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3: Vilnes, Motorradfahrer tödlich verunglückt. Kastelbell, Unebenheiten im Tunnel sollen beseitigt werden. Das Wetter sonnig wird's. Ich bin Wilhelm Schatzer. Guten Morgen.
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3: Auf der Vilnösser Straße hat es einen tödlichen Motorradunfall gegeben. Ein 55-jähriger Motorradfahrer aus Brixen ist am späten Nachmittag talauswärts gegen einen BKW geprallt. Trotz des schnellen Einsatzes der Rettungskräfte konnte der Motorradfahrer nicht mehr gerettet werden. Er verstarb noch an der Unfallstelle. Die Insassen des BKW blieben unverletzt. Bereits am Vormittag ist der 76-jährige Karl Gummerer aus Nals mit seinem Motorrad am Nonsberg im Trentino tödlich verunglückt. Die Unebenheiten im neuen Tunnel der Umfahrung Kastelbell sollen beseitigt werden. Ab heute wird dort auf einem Teilstück der Asphalt abgefräst. Wenn das Ergebnis positiv ausfällt, dann wird das Verfahren auf die gesamte Strecke ausgeweitet. Die Umfahrung bleibt bis Donnerstag zu. In Meran hat es am Abend einen Feuerwehreinsatz gegeben. Ein Vater und 2 Kinder saßen in der Passa auf einem Stein fest. Sie wurden von der Feuerwehr aus dem Flussbett gerettet. In der Schweiz fahndet die Polizei weiter nach dem Täter, der an diesem Wochenende die Schüsse auf dem Techno-Festival abgegeben hat. Dabei ist eine 22-jährige Italienerin getötet worden. 4 Männer aus der Schweiz und eine Frau aus Deutschland sind schwer verletzt worden. Zur Tat kam es gestern früh. Zahlreiche Schüsse sind gefallen aus mindestens 2 Waffen. Die Polizei weiß noch nicht, ob es nur einer oder mehrere Täter waren. Auch das Motiv ist unklar. Es könnte ein Terroranschlag gewesen sein, ein Amoklauf oder eine Abrechnung einer kriminellen Bande, so die Polizei. Und wir schauen zum Sport. Fußball, das erste Auswärtsspiel des FC Südtirol, endete mit einem Ausgleich 1:1 gegen Benevento. Für die Mannschaft war das bitter, bis in die Nachspielzeit stand es 1:0. Weiter geht es für den FCS am kommenden Samstag im Bozner Drusus-Stadion gegen Catanzaro.
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3: Sommerlich wird's heute mit viel Sonne. Am Nachmittag bilden sich dann einige Quellwolken, auch ein paar Gewitter sind möglich. Die Temperaturen steigen auf 26 bis 31 Grad. Jetzt hat es 19 Grad in Kaltern, 13 in Laas, 16 in Franzensfeste und 11 Grad in Doblach. Auch morgen geht es sonnig und warm weiter.
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1: Einen wunderschönen guten Morgen wünsche ich euch heute am Montag, einen guten Start in die neue Woche. Es ist der letzte Augusttag, der 31. Ich bin Judith Brucker und es ist genau 6:30, also 6.30 Uhr. Jetzt geht's für euch ins Servicepaket. Guten Morgen.
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3: Guten Morgen, ich bin Wilhelm Schatzer. Bei der Umfahrung von Castelbell wird nachgebessert. Ab heute wird auf einem Teilstück der Asphalt abgefräst, um die Unebenheiten auf der Fahrbahn in dem neuen Tunnel zu beseitigen. Wenn es erfolgreich ist, wird das Verfahren auf die gesamte Strecke ausgeweitet. Auf der Füllnösser Straße ist es gestern am späten Nachmittag zu einem tödlichen Motorradunfall gekommen. Ein 55-Jähriger aus Brixen ist talauswärts mit einem Auto zusammengeprallt. Er verstarb noch an der Unfallstelle. In Meran musste die Feuerwehr mehreren Menschen aus der Bassa retten. Ein Vater und zwei Kinder saßen auf einem Stein im Bachbett fest. Die Polizei in der Schweiz fahndet nach den Schüssen auf einem Techno-Festival immer noch nach dem Täter. Eine 22-jährige Italienerin ist dabei getötet worden, 5 weitere Menschen wurden verletzt. Die Hintergründe der Tat sind noch völlig unklar. Die Polizei weiß auch nicht, ob es nur einer oder mehrere Täter waren. Zum Sport. Fußball. Das erste Auswärtsspiel des FC Südtirol endete mit einem Unentschieden 1:1 gegen Benevento. Ab der 69. Minute hatte der FCS 1:0 geführt und den Sieg schon fast sicher. In der Nachspielzeit kassierten die Weißroten dann aber einen Foul-Elfmeter und das Ausgleichstor.
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1: Wir schauen zum Wetter heute zum Start in die neue Woche. Das Hoch bleibt bestehen, die Luftmassen werden aber vorübergehend labiler. Das heißt, in einigen Tälern beginnt der heutige Tag mit Hochnebel. Danach scheint oft die Sonne, die Quellwolken werden aber größer und in der Folge entstehen am Nachmittag und am Abend einige Gewitter. Die Temperaturen bleiben sommerlich mit Höchstwerten von 26 bis 31 Grad. Morgen am Dienstag scheint häufig die Sonne, am Nachmittag entstehen Quellwolken, die Gewitterneigung bleibt aber meist gering. Und am Mittwoch geht es voraussichtlich auch mit einer Mischung aus Sonne und Wolken weiter.
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1: Und es geht auf Südtirolstraßen, auf die Finchgauer Staatsstraße. Im Tunnel Castelbell gibt es eine Sperre heute ab 8 Uhr, durchgehend bis zum Freitag 13 Uhr wegen Asphaltierungsarbeiten. Die Umleitung erfolgt durch das Dorf Castelbell. Jaufenpass zwischen Riffen und Salthaus, Einbahnregelung und zeitweilige Sperren bis zu 15 Minuten wegen dem Ausbau der Straße. Weiter zum Gampenpass zwischen Tisens und St. Felix, abschnittsweise Einbahnregelung und zeitweilige Sperren. Bis zu 15 Minuten ab 7 Uhr früh bis 19 Uhr wegen Fräs- und Asphaltierungsarbeiten. Gardertal zwischen Zwischenwasser und Bickerlein. Einbahnregelung und zeitweilige Sperren bis zu 15 Minuten wegen Arbeiten. Und noch eine Meldung gibt es aus dem Ultental. Zwischen der Abzweigung mit der Landesstraße Bawiegel und St. Pankratz. Einbahnregelung und zeitweilige Sperren bis zu 20 Minuten. Heute ab 7 Uhr bis 18 Uhr wegen Holzschlägerungsarbeiten. Ansonsten geht es aktuell gut voran. Wir wünschen euch allen eine gute Fahrt und guten Morgen.
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0: Miley Cyrus und ihre Flowers hier bei uns am heutigen Montagmorgen. 6:06, die genaue Zeit. Und nach der Sonnenfinsternis, nach der Mondfinsternis kommen schon die weiteren, ja, schönen Himmelsereignisse auf uns zu. Am 6. September zum Beispiel trifft der Mond auf den Mars. Am 8. September steht der Mond direkt neben dem Jupiter. Also wenn man ein kleines Fernglas hat, dann sieht man das auch sehr schön und natürlich nur bei klarem Wetter. Und wir schauen auch kurz ins All, nicht nur zum Mond. Die NASA hat nämlich ihr neues Weltraumteleskop Nancy Grace Roman gestartet. Eine Falcon Heavy-Rakete sozusagen brachte das mehr als 4 Milliarden Dollar teure Teleskop von Cape Canaveral ins All. In rund einem Monat soll es eine Position etwa 1,6 Millionen Kilometer von der Erde entfernt erreichen. Erste Bilder werden aber erst Anfang 2027 erwartet. Nancy Grace Roman soll unter anderem Exoplaneten, explodierende Sterne und schwarze Löcher untersuchen und ist enorm leistungsfähig. Beobachtungen, für die das Hubble-Teleskop rund 100 Jahre benötigen würde, soll Roman in nur einem Monat schaffen. Und dabei entstehen tatsächlich auch gewaltige Datenmengen. Mehr als 500 Terabyte pro Jahr werden hier erwartet. Ja, aber auch sehr schöne Bilder. 6.37 Uhr. Guten Morgen heute am Montag.
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0: The Great Divide, Noah Kahan bei uns in der Playlist heute am Montagmorgen und auch euch wünsche ich einen guten Morgen. Und jetzt nach dem Tod von Dolly Parton gibt es immer weitere schöne Geschichten von ihr, denn wenn ein Name untrennbar mit Nashville und der Country-Musik verbunden ist, dann wohl ihrer, also von Dolly Parton. Nach ihrem Tod soll die Musiklegende nun eine ganz besondere und dauerhafte Ehrung erhalten. Der internationale Flughafen von Nashville soll künftig ihren Namen tragen. Tennessees Gouverneur Bill Lee bezeichnete Parton als beliebteste Tochter des Bundesstaates. Nashville war für ihre Karriere entscheidend. 1964 zog sie nach ihrem Schulabschluss dorthin und wurde später mit Hits wie Jolene, 9 to 5 und I Will Always Love You weltberühmt. Dolly Parton war vergangene Woche im Alter von 80 Jahren gestorben.
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3: An der Umfahrung von Castelbell muss schon nachgebessert werden. Motorradunfälle, 2 Südtiroler getötet. Das Wetter, sonnig und warm wird es. Ich bin Wilhelm Schatzer. Guten Morgen.
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3: Knapp 3 Monate ist die neue Umfahrung von Castelbell erst offen und jetzt wird schon ausgebessert. Ab heute wird auf einem Teilstück der Asphalt abgefräst, um die Unebenheiten auf der Fahrbahn in dem neuen Tunnel zu beseitigen. Wenn das Ergebnis positiv ausfällt, dann wird das Verfahren auf die gesamte Strecke ausgeweitet. Die Umfahrung bleibt bis Donnerstag zu. 2 Südtiroler sind gestern mit dem Motorrad tödlich verunglückt. Am späten Nachmittag ist ein 55-jähriger Brixner auf der Füllnösser Straße talauswärts gegen einen PKW geprallt. Er wurde so schwer verletzt, dass er noch an der Unfallstelle verstarb. Die Insassen des PKW blieben unverletzt. Und bereits am Vormittag ist der 76-jährige Karl Gummerer aus Nals mit seinem Motorrad am Nonsberg im Trentino tödlich verunglückt. Gut ausgegangen ist am Abend ein Einsatz in der Bassa in Meran. Ein Vater und 2 Kinder saßen auf einem Stein mitten im Wasser fest. Es gelang ihnen nicht mehr, sich allein ans Ufer zu retten. Deshalb rückten Feuerwehr und Wasserrettung aus. Die Einsatzkräfte begleiteten die 3 dann aus dem Flussbett. Wir schauen in die Schweiz. Nach den Schüssen bei einem Techno-Festival ermittelt die Polizei weiter auf Hochtouren. Es ist noch nicht klar, ob es einen oder mehrere Täter gibt. Bei den Schüssen in der Nacht auf Sonntag ist eine 22-jährige Italienerin ums Leben gekommen. 5 weitere junge Menschen sind schwer verletzt worden. Diana Kramer berichtet.
5: Die Schüsse waren nach Angaben der Ermittler aus mindestens 2 Waffen abgegeben worden. Es seien unterschiedliche Patronenhülsen am Tatort gefunden worden, die zu einer Pistole oder Maschinenpistole und einem Sturmgewehr passen, heißt es. Ob das auf 2 Täter hindeutet oder ein Schütze beide Waffen nutzte, ließ die Polizei offen. Auch das Motiv ist weiterhin unklar. Möglich sei nach Angaben der Schweizer Ermittler ein Terrorakt, eine Amoktat oder eine Abrechnung im kriminellen Milieu. Die Untersuchungen laufen.
3: Zum Sport, Fußball. Das erste Auswärtsspiel des FC Südtirol endete mit einem Unentschieden 1:1 gegen Benevento. Für die Mannschaft war das bitter, bis in die Nachspielzeit stand es 1:0. Dann ist es den Gegnern aus Benevento durch einen Foul-Elfmeter der Ausgleich gelungen. Weiter geht's für den FCS am kommenden Samstag im Bozner-Drusus-Stadion gegen Catanzaro. Sommerwetter haben wir heute. Gleich mehr.
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3: Sommerlich wird es heute mit viel Sonne. Am Nachmittag bilden sich dann einige Quellwolken und auch ein paar Gewitter sind dann möglich. Die Temperaturen steigen auf 26 bis 31 Grad.

0: Jetzt hat es 20 Grad in Bozen, 13 in Laas, 16 in Franzensfeste und 11 Grad in Doblach. Auch morgen geht es sonnig und warm weiter.
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2: Auf Südtirolstraßen gibt es aktuell keine Störungen für euch. Ihr kommt überall gut voran, also gute Fahrt.
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2: Und es ist genau 6.53 Uhr. Also, ja, bei uns geht's weiter im Programm. Mit Musik natürlich. In der Holiday-Playlist in den nächsten Minuten Cat's Eye, The All-American Reject oder auch die neue Single von Boy Loco, unser Hit des Tages, Closer, so nennt er sich. Also, für euch gibt's noch so einiges bei uns im Programm. Ich bin Judith Brucker und wünsche heute am Montag einen guten Morgen.

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1: Guten Morgen, wünscht Deborah Gartner aus der Landesverkehrsmeldezentrale. Auf der Finchgauer Startstraße im Tunnel Kastelbell Sperre ab 8 Uhr durchgehend bis Freitag 13 Uhr wegen Asphaltierungsarbeiten. Die Umleitung erfolgt durch das Dorf Kastelbell. Auf der Gampenpaarstraße zwischen Diesens und St. Felix gilt abschnittsweise eine Einbahnregelung und zeitweilige Sperren bis zu 15 Minuten von 7 bis 19 Uhr wegen Freis- und Asphaltierungsarbeiten. Auf der Ulkenthaler Landesstraße zwischen der Abzweigung mit der Landesstraße Barwegl und St. Pankratz gilt eine Einbahnregelung und zeitweilige Sperren bis zu 20 Minuten von 7 bis 18 Uhr wegen Holzschlägerungsarbeiten. In Nordtirol ist die Reichenstraße zwischen Nauders und Funzkajetansbrücke von Montag bis Donnerstag durchgehend von 7.30 Uhr bis 18 Uhr wegen Arbeiten gesperrt. Freitags gibt es eine Sperre von 7.30 Uhr bis 14 Uhr. Für Fahrzeuge bis 3,5 Tonnen, Fahrzeuge mit Anhänger bis zu 6,5 Metern und Omnibusse bis zu 13 Metern besteht eine lokale Umleitung über die Engadiner Straße nach Martina und von dort über die Martinsbrucker Straße. Lkw müssen großräumig ausweichen. Außerhalb dieser Zeiten besteht eine Einbahnregelung. Kommen Sie gut voran.

Boy Loco ist ein erfolgreiches Musikduo, bestehend aus dem irischen Sänger und Songwriter Flynn sowie dem walisischen Produzenten und Musiker Tudor. Sie machen moderne Musik mit einem eingängigen Mix aus Pop, Folk und elektronischen Klängen. Ihr neuer Song Closer verbindet eine lockere, entspannte Indie-Atmosphäre mit verträumten Texten über das Gefühl von Verbundenheit und Momente der Zweisamkeit. Die Band beschreibt den Song mit einem Augenzwinkern als Stimmungsaufheller, der den Serotoninspiegel steigert und nach nur wenigen Sekunden zum Träumen einlädt.

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3: Wir blicken zu den aktuellen Meldungen aus dem Sport und beginnen mit Fußball. Der zweite Sieg im zweiten Serie B-Spiel wäre für den FC Südtirol an diesem Sonntagabend in Benevento zum Greifen nahe gewesen. Doch in den Schlussminuten kam alles anders. Nach einem Foul-Elfmeter holte sich Benevento ein 1:1 Unentschieden. Am Wochenende ging wieder die Oberliga los bei sommerlichen Temperaturen. Der Landesliga-Champion Bruneck legte bei seiner Rückkehr nach 24 Jahren einen Traumstart hin und setzte sich gegen Comano mit 2:0 durch. Keine Tore bekamen die Zuschauer in Naturns zu sehen, wo sich die Hausherren gegen Tramin mit 0:0 trennten. Ein Ausrufezeichen hat unterdessen der Bozner FC gesetzt, der vibrierend mit 4:1 vom Feld schoss. In ein Debakel schlitterte dagegen Arendal, die ansonsten so heimstarken Teldra kassierten vor eigenem Publikum gegen Anaune eine 1:5 Klatsche. Auch St. Georgen kassierte gegen Rovereto eine 0:1 Niederlage. Der erste Landesliga-Spieltag ging ebenso über die Bühne. Die ersten 5 Spiele der neuen Landesliga-Saison brachten am Samstag jede Menge Tore. Besonders die Partie zwischen Latsch und Foran Leifers hatte es in sich. 2:1 lautete letztlich der Endstand nach einer völlig verrückten Schlussphase. Grund zur Freude hatte auch Absteiger Brixen, der sich mit 2:1 bei Auer durchsetzte. Das letzte Spiel fand zwischen Weinstraße Süd und Gargazon statt, das Gargazon gewann. Weiter zum Laufen, allein der Teilnehmerandrang für die 27. Auflage des Südtiroler Erdäpfellaufs hat am Samstagabend gezeigt, warum dieser Lauf mittlerweile zu den beliebtesten Events in ganz Südtirol gehört. 1000 Starterinnen und Starter beim Hauptlauf, dazu 350 Kinder und Jugendliche beim Kinderlauf. Zu den Siegern der 5. Etappe der Südtiroler Top 7 Laufserie kürten sich dabei die Reischacherin Julia Kuhn bei den Damen und der Klausner Luca Clara bei den Herren.

Wir starten gemütlich in diesen neuen Tag hinein mit Robin Schulz und Judge Show Me Love. Es ist 7.16 Uhr heute am Montag. Einen guten Morgen wünsche ich euch allen. Und ich glaube, wir alle haben schon mal ein T-Shirt für ein paar Euro gekauft. Eine extrem günstige Jacke aus dem Internet. Tja, solche Schnäppchen könnten in Frankreich ab morgen deutlich teurer werden. Denn ab morgen, ab 1. September, führt Frankreich Strafzahlungen auf sogenannte Wegwerfmode ein. Betroffen sind vor allem Billigplattformen wie Shein und Temu. Bei einer günstigen Jacke können bis zu 12 Euro dazukommen, beim T-Shirt rund 2 Euro. Damit will die Regierung gegen Ultra-Fast-Fashion vorgehen, also Kleidung, die billig produziert, kurz getragen und oft auch schnell wieder entsorgt wird. Bis 2030 sollen die Abgaben weiter steigen. Außerdem wird Werbung für Wegwerfmode in Frankreich verboten. Das eingenommene Geld soll nachhaltigere Modeunternehmen dann aber unterstützen. Ja, finden wir richtig gut.

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0: più. 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Questa sera Noemi und Vito Salamanca hier bei uns im Frühstücksradio. 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
2: Guten Morgen, ich bin Wilhelm Schatzer. Zwei Südtiroler sind gestern bei Motorradunfällen getötet worden. Ein 55-jähriger Brixner ist am späten Nachmittag auf der Füllnösser Straße talauswärts gegen ein Auto geprallt. Er verstarb noch an der Unfallstelle. Bereits am Vormittag war der 76-jährige Karl Gummerer aus Nals mit seinem Motorrad im Nonstal tödlich verunglückt. In Meran musste die Feuerwehr am Abend mehrere Menschen aus der Bassa retten. Ein Vater und zwei Kinder saßen auf einem Stein im Bachbett fest. Sie wurden unverletzt ans Ufer gebracht. Die neue Umfahrung von Castelbell ist jetzt für ein paar Tage gesperrt. Ab heute wird auf einem Teilstück der Asphalt abgefräst, um die Unebenheiten auf der Fahrbahn in dem Tunnel zu beseitigen. Wenn es erfolgreich ist, wird das Verfahren auf die gesamte Strecke ausgeweitet. Nach den Schüssen bei einem Techno-Festival in der Schweiz ermittelt die Polizei weiter auf Hochtouren. Es ist noch nicht klar, ob es einen oder mehrere Täter gibt. Bei dem Vorfall in der Nacht auf Sonntag ist eine 22-jährige Italienerin getötet worden. 5 weitere junge Menschen sind schwer verletzt worden. Zum Sport, Fußball. Der FC Südtirol hat sein zweites Saisonspiel mit einem 1:1 Unentschieden beendet. Eigentlich war der Sieg auswärts gegen Benevento schon fast sicher, als der FCS in der Nachspielzeit einen Foulelfmeter und das Ausgleichstor kassierte.
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5: Guten Morgen. Mit den aktuellen Aussichten begrüßt Sie Günther Geier. Ja, und die bleiben heute und auch in den nächsten Tagen sommerlich. In einigen Tälern beginnt die neue Woche mit Hochnebel. Danach scheint heute oft die Sonne. Die Quellwolken werden im Vergleich zum Wochenende aber größer und in der Folge entstehen am Nachmittag und Abend einige Gewitter. Die Temperaturen bleiben sommerlich mit Höchstwerten von 26 bis 32 Grad. Auf den Bergen in 2000 Metern Werte um 15 Grad. Morgen Dienstag scheint häufig die Sonne und die Gewitterneigung bleibt meist gering. Am Mittwoch geht es mit einer Mischung aus Sonne und Wolken weiter. Strahlenden Sonnenschein mit Höchstwerten um 30 Grad gibt es dann am Donnerstag und Freitag. Damit zurück zu den aktuellen Temperaturen von 7 Uhr. In Meran 21 Grad, Bozen 20, Auer 19, in Schlanders und Brixen 18, Bruneck 16, in Sterzing 14, Doblach 11 Grad, auf der Blose 8, dazu Westwind mit 10 km pro Stunde, am Reschen und am Brenner 13, Innsbruck 17, Lienz 14 und in Trient 20 Grad.
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6: Und es ist genau 7:58 heute am Montag. Einen guten Start in die neue Woche wünschen wir euch. Ja, auf Südtirolstraßen gibt es keine größeren Störungen. Wir wünschen also eine gute Fahrt.
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1: Der Wochenstart am Montag. Wir schreiben den 31. August. Ich bin Lisa Pippberger.
0: Steinbock.
1: Wenn jetzt ein Fehler auftaucht, kannst du dich als Retter in der Not erweisen.
0: Wassermann.
1: Bring die wichtigsten deiner heutigen Ideen zu Papier. Später wirst du davon profitieren.
0: Fische.
1: Die Konflikte in deinem Umfeld belasten dich. Wie soll man sich da bloß konzentrieren?
0: Widder.
1: Mit übertriebenen körperlichen Aktivitäten kannst du dich heute aus dem Gleichgewicht bringen.
0: Stier.
1: Muss man dir die guten Chancen in rotes Geschenkspapier einwickeln, damit du die bemerkst?
0: Zwillinge.
1: Bring dich in gemeinsame Projekte ein. Andere bewundern deinen Einsatz und Ideenreichtum.
0: Krebs.
1: Ungenaue Vorgaben kannst du nicht gebrauchen. Klär also, was von dir erwartet wird.
0: Löwe.
1: Schaff kleine Hindernisse gleich aus dem Weg, bevor sich diese zu größeren entwickeln.
0: Jungfrau.
1: Um dich herum braut sich einiges zusammen, doch du bist im Grunde nicht betroffen.
0: Waage.
1: Was du dir erhofft hattest, wurde erfüllt. Ein Grund mehr, auf die Wünsche deines Gegenübers zu achten.
0: Skorpion.
1: Bereite dich nicht unnötig vor. Niemand wird jetzt deinen klaren Standpunkt einfordern.
0: Schütze.
1: Deine Kräfte reichen gerade für das, was anliegt. Nimm also keine weiteren Aufgaben an. Das war der Blick in die Sterne und zum Mond geht es mit Kollegin Judith Brucker.
2: Der abnehmende Mond ist im Widder heute am 31. August. Kosmetische Tätowierungen wie Permanent Make-up sind Mikroverletzungen der Haut. Um Nebenwirkungen wie Entzündungen oder Narbenbildung so gering wie möglich zu halten, sollte dieser Eingriff immer bei abnehmendem Mond erfolgen, sowie jenes Zeichen gemieden werden, das die Körperzone beeinflusst. Für das Gesicht wäre dies das Tierkreiszeichen Widder, für die Haut generell Steinbock.
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die Heatwaves von den Glass Animals. Um 7:45 heute bei uns in der Holiday Playlist am Morgen. Es gibt Musik auf Wunsch. Nelly Furtado jetzt hier bei uns mit All Good Things. Guten Morgen.

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3: Menschen aus Basra in Meran gerettet. USA greifen wieder Ziele im Iran an. Das Wetter, sonnig und warm wird es. Ich bin Wilhelm Schatzer. Guten Morgen.
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3: Gut ausgegangen ist am Abend ein Einsatz in der Basra in Meran. Ein Vater und 2 Kinder saßen auf einem Stein mitten im Wasser fest. Es gelang ihnen nicht mehr, sich allein ans Ufer zu retten. Deshalb rückten Feuerwehr und Wasserrettung aus. Die Einsatzkräfte begleiteten die 3 dann aus dem Flussbett. 2 Südtiroler sind gestern mit dem Motorrad tödlich verunglückt. Am späten Nachmittag ist ein 55-jähriger Brixner auf der Füllnösser Straße talauswärts gegen einen BKW geprallt. Er wurde so schwer verletzt, dass er noch an der Unfallstelle verstarb. Die Insassen des BKW blieben unverletzt. Und bereits am Vormittag ist der 76-jährige Karl Gummerer aus Nals mit seinem Motorrad am Nonsberg im Trentino tödlich verunglückt. Knapp 3 Monate ist die neue Umfahrung von Castelbell erst offen und jetzt wird schon nachgebessert. Ab heute wird auf einem Teilstück der Asphalt abgefräst, um die Unebenheiten auf der Fahrbahn in dem neuen Tunnel zu beseitigen. Wenn das Ergebnis positiv ausfällt, dann wird das Verfahren auf die gesamte Strecke ausgeweitet. Die Umfahrung bleibt bis Donnerstag zu. Die USA haben wieder Ziele im Iran angegriffen, zum ersten Mal seit Wochen. Ziel waren 2 iranische Raketenwerfer in der Straße von Hormuz. Die NAIC berichtet aus Washington.
5: Seit Wochen herrschte Ruhe zwischen den Kriegsparteien USA und Iran, allerdings gab es auch keinerlei Verhandlungsfortschritte. Jetzt startete das US-Militär wieder Angriffe, vor allem um zu verhindern, dass der Iran weitere Seeminen in der Straße von Hormuz verteilt. Präsident Trump behauptet, der Handelsweg sei von allen Minen geräumt und er hat gedroht, alle Schiffe zu zerstören, die in der Meerenge Seeminen legen. Trump beteuert auch, dass der Iran bezwungen und die Straße von Hormuz offen sei, allerdings liegt der Schiffsverkehr dort weiterhin ziemlich brach.
3: Zum Sport. Fußball. Der FC Südtirol hat sein 2. Saisonspiel mit einem 1:1 Unentschieden beendet. Eigentlich war der Sieg auswärts gegen Benevento schon fast sicher. In der Nachspielzeit kassierte der FCS dann aber einen Foul-Elfmeter und das Ausgleichstor. Weiter geht es für den FCS am kommenden Samstag im Bozen-Drusus-Stadion gegen Catanzaro. Sommerwetter haben wir heute. Gleich schauen wir auch auf die Temperaturen.
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3: Der Sommer geht weiter. Heute wird sonnig und warm. 26 bis 31 Grad erreichen die Höchstwerte. Jetzt hat es 21 Grad in Bozen, 11 in Wolkenstein, 15 in Sant'Intaufers und 17 Grad in Schlanders. Am Nachmittag kommen einige Quellwolken dazu. Am Abend gibt es auch ein paar Gewitter. Morgen scheint meist die Sonne und es bleibt warm.
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10: Guten Morgen, wünscht Deborah Gartner aus der Landesverkehrsmeldezentrale. Auf der Finchgauer Startstraße im Tunnel Castelbell sperre ab 8 Uhr durchgehend bis Freitag 13 Uhr wegen Asphaltierungsarbeiten. Die Umleitung erfolgt durch das Dorf Castelbell. Auf der Gampenpaarstraße zwischen Diesens und St. Felix gilt abschnittsweise eine Einbahnregelung und zeitweilige Sperren bis zu 15 Minuten von 7 bis 19 Uhr wegen Freis- und Asphaltierungsarbeiten. Auf der Ulkenthaler Landesstraße zwischen der Abzweigung mit der Landesstraße Barwegl und St. Pankratz gilt eine Einbahnregelung und zeitweilige Sperren bis zu 20 Minuten von 7 bis 18 Uhr wegen Holzschlägerungsarbeiten. In Nordtirol ist die Reichenstraße zwischen Nauders und Funzkaya-Tanzbrücke vom Montag bis Donnerstag durchgehend von

0: 7.30 Uhr bis 18 Uhr wegen Arbeiten gesperrt. Freitags gibt es eine Sperre von 7.30 Uhr bis 14 Uhr. Für Fahrzeuge bis 3,5 Tonnen, Fahrzeuge mit Anhänger bis zu 6,5 Metern und Omnibusse bis zu 13 Metern besteht eine lokale Umleitung über die Engadiner Straße nach Martina und von dort über die Martinsbrucker Straße. Lkw müssen großräumig ausweichen. Außerhalb dieser Zeiten besteht eine Einbahnregelung. Kommen Sie gut voran.
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4: Schönen guten Morgen, heute am Montag, am 31. August. 8:05, die genaue Zeit. Ich bin Judith Brucker, begleite euch heute noch ein Weilchen durch unser Programm natürlich auch in Kürze mit dem Holiday Bergpanorama. Ja, guten Morgen und jetzt viel Spaß mit Kamrad.

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1: Wir schalten jetzt auf die Großbergkette und sind begrüßt mal in Christian. Guten Morgen.
2: Ja, hallo, grüß dich. Guten Morgen, grüß dich, Alfred.
1: Christian, alles gut bei dir, oder?
2: Ja, auf jeden Fall super. Wir sind ganz gut drauf momentan, da super Wetter, alles perfekt.
1: Wir hören uns ja rein das letzte Mal, wenn wir bis mal die ganzen Hütten durchhoben, sind echt 51 und da kommen wir jetzt nicht hin. Ganz kurze Frage, also nebenbei, ob es mehr Fleisch oder mehr andere Sachen in der Kuchel bearbeitet in der Saison?
2: Nein, ich muss sagen, durch das, dass die Leute wahrscheinlich nicht viel Fleisch haben, essen sie bei uns gern so Knödel und Teigtaschen, ausgemachter Nudel, mehr so Vorspeisen, muss ich sagen.
1: Und so vom Saison her wahrscheinlich schon der Kaiserschmarrn, oder? Oder Strudel?
2: Kaiserschmarrn ist der absolute Renner natürlich, sei es bei Italiener wie Deutscher. Aber natürlich auch die Saisonknädel, wir momentan haben wir Zwetschgenknädel, ist Saison. Und dafür haben wir Marillenknädel gehabt, auch um die Leute voll gern.
1: Du,
2: die Klassiker Strudel und Buchweizenkuchen sind natürlich allem gefragt, sei es klar.
1: Sehr, ja, sehr. Ja. Und das macht das alles selber, gell?
2: Das ist natürlich alles hausgemacht, auf jeden Fall, ja.
1: Mhm. Du, hat es einen Moment gegeben auf der Terrasse oder in der Stube, was für euch das Jahr ganz besonders schön war?
2: Schön ist natürlich, wenn Leute allem wieder zu einem kommen. Ich denke, das ist ja einfach die erste Bestätigung, dass man etwas richtig macht. Und sieht man genau, dass man auf dem richtigen Weg ist und das freut dann. Da kann man jetzt nicht unbedingt an einen zählen Moment unbedingt auserpicken.
1: Mhm. Christian, ganz kurz, wie lange geht denn die Saison noch, damit die Leute Bescheid wissen?
2: Ja, wir haben schon noch erwähnt, wir gehen den 8. November erst zu. Allem noch alter Heiligen. Und natürlich, wenn das Wetter wenn schön ist und wenn ein goldener Herbst ist, nachher haben wir allem noch recht kurze Ideen.
1: Was ist denn für dich schönste beim Herbst zum Beispiel?
2: Ja, das ist jetzt, wenn noch Ende September, Anfang Oktober die Bäume färben, wie die Lerche. Da in Tolline sind viel Lerche, nachher wird das alles so schön orange und zell ist einfach ein Farbenspiel, was, wenn die Sonne drin scheint, einfach wunderschön ist.
1: Perfekt. Also damit die Leute Bescheid wissen, ist ab offen bis noch Allerheiligen und
2: genau.
1: Und erreichen die sie die wir?
2: Erreichen ganz einfach über mit dem Auto bis zum Parkplatz Altfostolauer fahren, oberhalb vom Ransen. Und von Seminar ist es ein gemütlicher Spaziergang von einer halben Stunde. Sei es mit Kindern oder älterer Leuten ganz leicht zu machen. Der, was will, ein bisschen weiter ausholen kann, da einen kleinen Rundweg machen in Toll. Und geht es ihm ungefähr eine Stunde und ein paar 10 Minuten und kommt nachher zu uns.
1: Perfekt. Da darf ich mich bei dir herzlich bedanken, dass ihr dabei gewesen seid. Den Sommer auch wieder, die Großpakete oben auf dem Ransen. Und eng dir und dein Team noch einen schönen Gruß. Und bis zum Ende, also bis enkere Saison fertig wird, noch kurz nach Allerheiligen, alles Gute noch.
2: Ja, der Dank ist ganz von meiner Seite an Enk, an dich, an Enker Team. Und natürlich an alle Gäste, was sie das hören und was sie uns besuchen. Und noch bis Saisonende besuchen werden. Vergelt's Gott und gerne bis zum nächsten Jahr.
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1: Und jetzt geht's in den Westen des Landes und zwar nach Meran zu der Kuhleitenhütte. Ja, grüß dich, Uli.
2: Ja, schönen guten Morgen alle. Grüß dich.
1: Uli Beinkamm, alles noch fit, oder?
2: Ja, wir sind alle noch recht fit. Jetzt werden jetzt noch die Aushilfen und die Schäler verlassen. Ein großes Dankeschön in diesem alle. Und ja, logisch, das Wetter hat alle mitgespielt und es war bis jetzt eine super Sommersaison. Und jetzt macht es noch der Herbst auf uns. Wir haben noch bis 8. November offen, wenn das Wetter mitspielt. Und ja, wir haben noch ein bisschen was vor uns, ja.
1: Schauen wir vielleicht ganz kurz auf den heurigen Sommer zurück. Wie war denn der bis jetzt für euch?
2: Ja, es war, wie gesagt, es war vom Wetter her grandios eigentlich. Nicht? Das kann nicht besser gehen. Nicht? Und es waren viele Leute, haben wirklich die Ankehlung gesucht, auch bei uns herum. Obwohl es bei uns noch auch ab und zu auch ein bisschen warm war, aber im Großen und Ganzen haben wir es recht fein gehabt, ja.
1: Du, jetzt einmal eine andere Frage. Was ist denn bei Eng in der Saison eigentlich mehr gegangen? Bier oder selber gemachte Holasaft?
2: Boah, ich glaube, das hat sich so ein bisschen in der Waage gehalten. Die Leute haben schon gerne das Bier bei uns da auch, muss man sagen, nicht? Weil es ja nach der Anstrengung auch braucht schon ein kehltes Bier, das hilft schon allem, ja.
1: Und beim Essen, hat es eigentlich einen Haufen Fleisch gebraucht oder kann man es ja nicht so richtig sagen?
2: Das kann man hart sagen. Bei uns, wir haben eigentlich eher weniger Fleischgerichte auf der Karte, vor allem im Sommer, nicht? Weil es einfach viel Kaiserschmarrn und viel Knödel und viel Hausgemachtes einfach, das sehe ich teilweise mehr, immer vier und das wird auf dem Berg da oben gesucht. Und Fleisch eigentlich. Wenn es zu Hause ist, wird eigentlich eher weniger Fleisch gegessen bei uns.
1: Du, und wie schaut es beim Kaiserschmarrn aus? In dem gibt es bei Ihnen schon auch mit den Preiselbeeren oder halt Kanten.
2: Kaiserschmarrn ist nicht wegzudenken. Dann gibt es bei uns mit Preiselbeeren und Äpfelmus. Und ja, alles ist schon bleibt der Renner, ja.
1: Ja, Olina, war's das heute auch schon wieder. Ich darf mich bei dir und bei deinem Team bedanken, dass es den Sommer dabei gewesen seid wieder. Und denk noch ganz schöne Tage wünschen. Bis nach Allerheiligen seid ihr Sommer, oder?
2: Genau, ja. Ich möchte mich auf den Weg bei allen bedanken, die was uns besucht haben und auch bei meinen Mitarbeitern und Familien und die was noch hinter uns stehen und logisch in die ganzen Gäste, die uns fleißig besuchen, auch öfter kommen und ja, wir freuen uns auf einen schönen Herbst und dass den einen und den anderen wieder sehen und danke an Enk fürs Unleiten und bis hoffentlich zum nächsten Jahr. Ja.
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1: Wir schalten jetzt auch zur Schwarzbachalm zum Daniel. Guten Morgen.
2: Ja, guten Morgen. Liebe Grüße von der Schwarzbachalm.
1: Daniel, wie war das Wochenende bei dir?
2: Wohl, gut. Ganz zufrieden. Es sind ganz viele Einheimische, was da sein. Also wir können es nicht beklagen.
1: Für alle, die aus dem Buscheltal kommen, wohin muss man ziehen, Kai?
2: Ja, bin gefahren von Luchtur Richtung Weißenbach und kurz vor Weißenbach rechts einer, Brunnberg. Dann haben wir eigentlich einen Parkplatz und von Semmer aus sind es 20 Minuten zu Fuß. Kann ich natürlich auch vom Weißenbach weggehen, haben wir so ungefähr eine Stunde, oder von Luchtau war es auch ungefähr eine Stunde.
1: Perfekt. Ich frage gleich deswegen, weil deshalb wird wahrscheinlich die Saison noch nicht ganz abgeschlossen haben. Wir hören es heute das letzte Mal. Aber wie lange hatten wir es überhaupt oben?
2: Ja, wir haben noch offen bis 31. Oktober. Also eigentlich noch ganze zwei Monate. Und ja, wenn das Wetter hält und das Wetter schön ist, kein Schnee kommt, dann werden wir sicher noch ein, zwei Wächter an den Zügen hängen.
1: Wie ist es in Bangkok oben gewesen so im Sommer? So, wie seid ihr denn zufrieden insgesamt?
2: Nein, wir sind ganz, ganz gut zufrieden. Also es kommen jeden Tag ganz viele Leute jetzt natürlich mit Ferragosto und Italiener. Ich bin jetzt immer froh, dass immer weniger ist. Langsam wird es weniger und das ist schon wichtig. Ja, man muss es selber auch mal ein bisschen rauschen.
1: Genau. Du hast ein Gericht gegeben von der Kuchl aus, was die Leute besonders gern gehabt haben dieses Jahr oder ist eigentlich halt gleich?
2: Ja, bei uns mittlerweile sind wir ganz, ganz bekannt mit unserem Kaiserschmarrn. Den muss mir ein bisschen, sagen wir mal, den ist ein bisschen mit dem vermarkten und die Leute sind alle ganz, ganz zufrieden. Sie sagen alle, das ist ein richtig guter Kaiserschmarrn und von seinem her ist sicher der Kaiserschmarrn in der Top 1 da herum. Wir haben zwar immer Tagesgerichte aus Wochenende, aber wir bleiben beim Kaiserschmarrn.
1: Aber du wirst wahrscheinlich auch nicht das Rezept verraten.
2: Das ist eigentlich ein Rezept von der Oma und so führen wir es weiter. Es geht nur von Familie zu Familie weiter.
1: Perfekt. Was wünschst du dir noch jetzt bis zum Saisonfinale bei dir oben?
2: Nein, wir sind schon zufrieden, wenn das Wochenende schön Wetter ist. Nächste Woche haben wir Live-Musik hier oben am Sonntag noch. Hoffen, dass es noch schön Wetter ist und noch ach, manchmal ein bisschen Regen ist auch gut, weil man hat immer was nachzuarbeiten.
1: So,
2: wir sind eigentlich wunschlos glücklich und zufrieden da herum.
1: Perfekt. Daniel, weil der Rucksack schon erst nächste Woche Musik oben. Wer spielt denn bei dir?
2: Ja, wir haben gesund einen Tiroler Winter. Dem haben wir gesagt, machen wir mal ein bisschen größere Veranstaltung, probieren wir mal, wie es funktioniert auf den Alm herum. Und ja, wir sind ganz gespannt drauf.
1: Wann lass uns losgehen in Sonntag?
2: Ja, gegen 11 Uhr. Ab 11 Uhr kann man essen. In Musik wird ab 12 Uhr spielen. 3-4 Stunden lang.
1: Perfekt, dann wissen wir Bescheid. Du, Daniel, ich schicke dir und dein Team noch auch einen schönen Gruß. Bis zum Ende der Saison. Macht's gut, haltet durch. Und dann hören wir uns nächstes Jahr wieder. Dankeschön, dass ihr dabei gewesen seid.
2: Ja, liebe Grüße zurück. Wir freuen uns, dass wir gedarft haben dabei sein. Richtig. Und mach's gut. Tschüss.
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2: Guten Morgen, ich bin Wilhelm Schatzer. Die Fraktion Gfrill oberhalb von Diesens musste am Wochenende mit Wasser beliefert werden. Wegen eines Schadens fehlte Wasser und der Berufsfeuerwehr Bozen hat die Speicherbecken in Gfrill mit 45.000 Liter Trinkwasser aufgefüllt. Zwei Südtiroler sind gestern bei Motorradunfällen getötet worden. Ein 55-jähriger Brixner ist am späten Nachmittag auf der Füllnösser Straße talauswärts gegen ein Auto geprallt. Er verstarb noch an der Unfallstelle. Bereits am Vormittag war der 76-jährige Karl Gummerer aus Nals mit seinem Motorrad im Nonstal tödlich verunglückt. Nach dem Unfall einer Fähre vor Zypern steigt die Zahl der Todesopfer. Mindestens 8 Menschen sind ums Leben gekommen, 18 weitere werden noch vermisst. Die Fähre ist gestern kurz nach ihrer Abfahrt gekentert. Die USA haben wieder Ziele im Iran angegriffen, zum ersten Mal seit Wochen. Und als Vergeltung hat der Iran US-Stützpunkte in Jordanien beschossen. Zuletzt hatten die USA den Iran nicht mehr so sehr militärisch, sondern wirtschaftlich unter Druck gesetzt. Zwei große Radveranstaltungen sind in Südtirol über die Bühne gegangen, der Stilfser Jochradtag und der Ötztal-Marathon. Trotz Riesenandrang sind beide Events reibungslos verlaufen.
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5: Guten Morgen. Mit den aktuellen Aussichten begrüßt Sie Günther Geier. Ja, und die bleiben heute und auch in den nächsten Tagen sommerlich. In einigen Tälern beginnt die neue Woche mit Hochnebel. Danach scheint heute oft die Sonne. Die Quellwolken werden im Vergleich zum Wochenende aber größer und in der Folge entstehen am Nachmittag und Abend einige Gewitter. Die Temperaturen bleiben sommerlich mit Höchstwerten von 26 bis 32 Grad. Auf den Bergen in 2000 Metern Werte um 15 Grad. Morgen Dienstag scheint häufig die Sonne und die Gewitterneigung bleibt meist gering. Am Mittwoch geht es mit einer Mischung aus Sonne und Wolken weiter. Strahlenden Sonnenschein mit Höchstwerten um 30 Grad gibt es dann am Donnerstag und Freitag.
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6: Es ist mittlerweile 8:58. Wir blicken auf Südtirolstraßen. Da sieht es gut aus. Auf der Mebo gibt es jedoch 10 Minuten Zeitverlust wegen einer Baustelle bei Vilpian in Richtung Bozen. Ansonsten kommt ihr gut voran. Gute Fahrt.
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6: 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Annalisa und Marco Mengoni.

0: An Marco, Annalisa und Marco Mengoni. Auf besonderen Wunsch. Heute am Montagmorgen. Einen guten Morgen, einen guten Start in die neue Woche wünsche ich euch. Übrigens in die letzte Ferienwoche sozusagen von den Sommerferien. Denn nächste Woche geht's schon wieder los in die Schule.
1: Ja, auf die Mittelschule, also auf den ersten Tag.
2: Winter und auf den Herbst. Damit ich wieder lange Hosen ziehen kann.
3: Ich freue mich auf den ersten Tag.
4: Und ich freue mich wieder auf die Pullover und sie legen.
5: Ich freue mich auf meinen Geburtstag.

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3: Ja, hoi! 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
4: Ja, nein. 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
4: Sei schlag gleich. Da dürfen alle Senioren vom Pustertal hin.
3: Ja, und wo ist denn das genau?
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5: Seniorenmensa vom Verein Josefsheim im Auftrag der Bezirksgemeinschaft Pustertal. Von Montag bis Freitag, mittags um 12 Uhr in der alten Gemeinde Brunneck. 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

The Fate of Ophelia, Taylor Swift hier bei uns im Frühstücksradio. Und das war's bereits vom Frühstücksradio heute am Montag. Es geht in den Vormittag heute natürlich mit einer neuen Ausgabe von Bleib gesund. Ich bin Judith Brucker, wünsche euch noch viel Spaß weiterhin hier bei uns jetzt mit Crazy Town und Butterfly.

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2: 10 vor 9. 2 Tote bei Motorradunfällen. Trinkwasserlieferung nach Gfrill. Das Wetter, sonnig und warm wird's heute. Ich bin Wilhelm Schatzer. Guten Morgen.
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2: 2 Südtiroler sind gestern mit dem Motorrad tödlich verunglückt. Am späten Nachmittag ist ein 55-jähriger Brixen auf der Füllnesser Straße talauswärts gegen einen BKW geprallt. Er wurde so schwer verletzt, dass er noch an der Unfallstelle verstarb. Die Insassen des BKW blieben unverletzt. Und bereits am Vormittag ist der 76-jährige Karl Gummerer aus Nals mit seinem Motorrad am Nonsberg im Trentino tödlich verunglückt. Die Fraktion Gfrill oberhalb von Diesens musste am Wochenende mit Wasser beliefert werden. Wegen eines Schadens fehlte Wasser und die Berufsfeuerwehr Bozen hat die Speicherbecken in Gfrill mit 45.000 Liter Trinkwasser aufgefüllt. Entnommen wurde es aus den anderen gemeindeeigenen Wassernetzen in Diesens, Platzers und Nachraum. Nach dem Unfall einer Fähre vor Zypern steigt die Zahl der Todesopfer. Mindestens 8 Menschen sind ums Leben gekommen, 18 weitere werden noch vermisst. Die Fähre ist gestern kurz nach ihrer Abfahrt gekentert. Einige Passagiere erheben nun schwere Anschuldigungen gegen den Kapitän. Er und 7 Mitglieder der Crew sind festgenommen worden. Katrin Müller berichtet.
4: Die Rede ist von chaotischen Szenen. Menschen in Rettungswesten klammern sich außen am Schiff fest. Unter Deck schlagen verzweifelte Passagiere die Scheiben ein, um nach draußen zu gelangen. Einige Türen und Fluchtwege waren wohl verschlossen. Und der Kapitän, der eigentlich an vorderster Front helfen sollte, hat sich wohl aus dem Staub gemacht, als klar war, dass die Fähre sinkt. Die Behörden versprechen umfassende Aufklärungen. Die Ermittler hoffen nun vor allem auf die Bergung des Schiffsdatenschreibers der Fähre, die in rund einem halben Kilometer Tiefe auf Grund liegt.
2: Der Iran-Krieg flammt wieder auf. Die USA haben wieder Ziele im Iran angegriffen. Zum ersten Mal seit Wochen. Dabei sind mehrere Menschen getötet worden. Als Vergeltung hat der Iran US-Stützpunkte in Jordanien beschossen. Zuletzt hatten die USA den Iran nicht mehr so sehr militärisch, sondern wirtschaftlich unter Druck gesetzt. 2 große Radveranstaltungen sind gestern in Südtirol über die Bühne gegangen, der Stilfser Joch-Radtag und der Ötztal-Marathon. Trotz Riesenandrang sind beide Events reibungslos verlaufen. Mit 18.600 fuhren heuer so viele Radfahrer aufs Stilfser Joch wie noch nie. Und beim Ötztal-Radmarathon waren über 4.000 Radsportler dabei, die die 227 Kilometer und 5.500 Höhenmeter bewältigten. Sonnig und warm geht der August zu Ende. Gleich mehr zum Wetter.
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2: Ein schöner Sommertag wird das heute mit viel Sonne. Am Nachmittag kommen dann einige Quellwolken dazu und am Abend gibt's vereinzelte Gewitter. Es wird warm, 26 bis 32 Grad erreichen die Höchstwerte. Jetzt hat es 19 Grad in Auer, 17 in Franzensfeste, 11 in Corvara und 10 Grad in Sulden. Morgen geht's mit Sonne und einigen Quellwolken am Nachmittag weiter.
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7: Aus der Landesverkehrsmeldezentrale begrüßt Sie Renate Stauder. Von der Brenner Autobahn und von den anderen Hauptstraßen Südtirols wurden uns momentan keine Störungen gemeldet. In Nordtirol ist die Reschenstraße zwischen Nauders und Pfunz-Kajetansbrücke von Montag bis Donnerstag von 7.30 bis 18 Uhr wegen Arbeiten gesperrt. Am Freitag ist die Straße von 7.30 bis 14 Uhr gesperrt. Für Fahrzeuge bis 3,5 Tonnen, Fahrzeuge mit Anhängern bis zu 6,5 Metern und Autobusse bis zu 13 Metern besteht eine lokale Umleitung. LKW müssen großräumig ausweichen. Außerhalb dieser Zeiten besteht eine Einbahnregelung. Gute Fahrt!

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1: Renate Stauder mit einer aktuellen Meldung aus der Landesverkehrsmeldezentrale. Auf der Brenner Autobahn in Fachrichtung Süden gibt es zwischen Brixen und Bozen noch 2 Kilometer Stau wegen eines defekten LKWs. Und zwischen Bozen Süd und Trient Süd kommt es zu Kolonnenverkehr wegen Überlastung. Fahren Sie vorsichtig.
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2: Zu Beginn ein Stellengesuch. Ein Herr sucht eine Stelle als Tutorfahrer im Raum Bruneck oder Ahrental. Die Telefonnummer finden Sie bei uns auf der Homepage unter www.radioholiday.it. Die Stellenangebote. 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Als Einstiegsgehalt wird eine Jahresbruttoentlohnung von mindestens 29.000 Euro geboten. Die tatsächliche Einstufung Entlohnung richtet sich nach der jeweiligen Qualifikation Berufserfahrung. Zusätzlich wird eine Ergebnisprämie sowie eine attraktive Zweisprachigkeitszulage geboten nach Vorlage des Zertifikats. Für den Bereitschaftsdienst wird zudem eine Vergütung anerkannt, die sich jährlich auf bis zu 3.000 bis 4.000 Euro belaufen kann. Vitralux in Bruneck sucht Verstärkung. 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Du bist technisch begabt, handwerklich geschickt und liebst abwechslungsreiche Aufgaben? 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Der Betrieb Landesmuseen Südtiroler Landesmuseum für Volkskunde in Dietenheim sucht 2 Mitarbeiter, Mitarbeiterinnen für Ticketschalter und Museumsshop in Vollzeit von Dienstag bis Sonntag und in Teilzeit nur für die Wochenenden. Für Oktober und November 2026 mit der Möglichkeit zur Wiederaufnahme für die Saison 2027. Und eine Reinigungskraft in Teilzeit 26 Wochenstunden ab September bis 14. November 2026 mit der Möglichkeit zur Wiederaufnahme für die Saison 2027. Schriftliche Bewerbung oder Lebenslauf bitte an info@volkskundemuseum.it. Naves wächst und sucht Verstärkung. 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Du hast Spaß an der Organisation und suchst eine neue Herausforderung im Office-Bereich. 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
3: 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Jugendring fordert mehr Gerechtigkeit am Mietmarkt. Trinkwasser nach

0: gefährdeten Gemeinde St. Pankratz nur 32 Euro weniger. Außerdem fordert der Jugendring je nach Erhaltungszustand und Energieeffizienz eine Reduzierung von bis zu 30%. Die Fraktion Gfrill oberhalb von Diesens musste am Wochenende mit Wasser beliefert werden. Wegen eines Schadens fehlte Wasser und die Berufsfeuerwehr Bozen hat die Speicherbecken in Gfrill mit 45.000 Liter Trinkwasser aufgefüllt. Entnommen wurde es aus den anderen gemeindeeigenen Wassernetzen in Diesens, Platzers und Nachraum. Zwei große Radveranstaltungen sind gestern in Südtirol über die Bühne gegangen, der Stilfser Joch-Radtag und der Ötztal-Marathon. Trotz Riesenandrang sind beide Events reibungslos verlaufen. Mit 18.600 fuhren heuer so viele Radfahrer auf Stilfser Joch wie noch nie. Und beim Ötztal-Radmarathon waren über 4.000 Radsportler dabei, die 227 Kilometer und 5.500 Höhenmeter bewältigten. Nach dem Fährunglück vor Zypern laufen die Ermittlungen zur Ursache. Diese richten sich auch gegen die Besatzung. Der Kapitän und 7 Crewmitglieder wurden nach Angaben der Behörden festgenommen. Mindestens 8 Menschen sind bei dem Unglück ums Leben gekommen. Takis Zafos berichtet aus Athen.
1: Die Suche nach Vermissten ist die ganze Nacht über weitergegangen. Flugzeuge, Drohnen, Hubschrauber mit Nachtsichtgeräten und zahlreiche Schiffe waren im Einsatz. Überlebende berichten, das Schiff habe sich plötzlich stark zur Seite geneigt. Unter den Passagieren sei Panik ausgebrochen. Einige Überlebende sagten zudem, die Besatzung habe nicht ausreichend geholfen. Jeder sei auf sich allein gestellt gewesen. Das gesunkene Schiff liegt in einer Tiefe von mehr als 500 Metern.
0: Zum Tennis, zu den US Open in New York. Der Serbe Novak Djokovic ist schon bei seinem Auftaktspiel ausgeschieden. Djokovic ging es während des Spiels offensichtlich nicht gut. Mehrmals hat er sich auf dem Platz übergeben. Zeitweise hatte er Tränen in den Augen. Trotzdem hat er weitergespielt. Das Match hat knapp 4,5 Stunden gedauert. Djokovic ist schon 20 Mal zu den US Open angetreten. Zum ersten Mal ist er bereits in der ersten Runde ausgeschieden.
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0: Die Sonne scheint im ganzen Land. Ein paar Wolken sind auch dabei und am Abend kann es vereinzelt gewittern. Also ein ganz normaler Sommertag. Auf 26 bis 32 Grad kommen die Höchstwerte. Aktuell messen wir 23 Grad in Branzoll, 19 in Sterzing, 17 in Therenten und 16 Grad hat es am Reschen. Morgen geht's mit Sonne und ein paar Quellwolken weiter und es bleibt sommerlich warm.
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3: Einen schönen Vormittag wünscht Deborah Gartner aus der Landesverkehrsmeldezentrale. Brenner Autobahn in Richtung Süden zwischen Brixen und Bozen Nord, 4 Kilometer Stau wegen eines defekten LKWs. Und zwischen Bozen Süd und Trient Nord Kolonnenverkehr wegen Überlastung. In Nordtirol ist die Reschenstraße zwischen Nauders und Funzkajetansbrücke vom Montag bis Donnerstag durchgehend von 7.30 Uhr bis 18 Uhr wegen Arbeiten gesperrt. Freitags gibt es eine Sperre von 7.30 Uhr bis 14 Uhr. Für Fahrzeuge bis 3,5 Tonnen, Fahrzeuge mit Anhänger bis zu 6,5 Metern und Omnibusse bis zu 13 Metern besteht eine lokale Umleitung. Lkw müssen großräumig ausweichen. Außerhalb dieser Zeiten besteht eine Einbahnregelung. Kommen Sie gut voran.
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6: Die neue Woche ist gestartet heute Morgen mit Kollegin Judith Brucker. Ich begleite euch wieder bis zum Vormittag oder bis zur wohlverdienten Mittagspause. Und allem, was ihr für diesen angenehmen Start in die Woche braucht. Natürlich viel gute Musik mit am Start. Und auch heute haben wir wieder eine neue Ausgabe von Bleib gesund. Diesmal geht es um das Thema Phytotherapie bei Prostatabeschwerden. Also darum, welche Rolle pflanzliche Wirkstoffe bei der Behandlung spielen können. Darüber spreche ich mit Dr. Jochen Olbert, Facharzt für Urologie bei der Brixana in Brixen. Und zwar kurz nach

0: Kurz nach 10, Radio Holiday hier am Vormittag am Montag. Habt ihr schon mal was gehört von Boy Loco oder vom Song Closer? Na? Dann wird höchste Zeit. Hier kommt unser Powerplay-Hit des Tages sozusagen.
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Boy Loco ist ein erfolgreiches Musikduo, bestehend aus dem irischen Sänger und Songwriter Flynn sowie dem walisischen Produzenten und Musiker Tudor. Sie machen moderne Musik mit einem eingängigen Mix aus Pop, Folk und elektronischen Klängen. Ihr neuer Song Closer verbindet eine lockere, entspannte Indie-Atmosphäre mit verträumten Texten über das Gefühl von Verbundenheit und Momente der Zweisamkeit. Die Band beschreibt den Song mit einem Augenzwinkern als Stimmungsaufheller, der den Serotoninspiegel steigert und nach nur wenigen Sekunden zum Träumen einlädt.

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3: Ja, diesen Hit des Tages haben wir das nächste Mal kurz nach 12. Insgesamt also 5 Mal.

Viertel nach zehn, Radio Holiday hier und heute ist der 31. August. Das heißt nur noch 30 Tage, bis ich Green Day Bescheid geben muss, dass der September endet.

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auch schon 10 Jahre her, als man diesen Hit getanzt hat in den Clubs, Drake und Wizkid, One Dance. Wir schauen zurück in die Charts-Historie, da sind wir zum Beispiel heute vor 39 Jahren diesen Top-Hit auf Platz 1, und zwar weltweit.

wenige Jahre lang ist es her, und zwar 28, um genau zu sein, als Manic Street Preachers mit diesem Top-Hit ganz vorne in den Charts waren. 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

0: Wir schauen jetzt für euch auf die Straßen des Landes und da sehen wir einen Brennpunkt. Und zwar auf der A22 Brenner-Autobahn verliert ihr im Abschnitt Ausfahrt Brixen-Fahren Bozen-Nord eine gute halbe Stunde wegen eines defekten Fahrzeuges. Also bitte Geduld mitbringen.
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0: Fast ein Song aus der Chart-Historie, 12 Jahre mittlerweile her, dass wir diesen Top-Hit in den Radios überall rauf und runter spielen gehört haben. Jetzt wieder, zur Freude von vielen Fans. Und bei uns hier geht es jetzt um folgendes Thema, das heißt, wir sagen Ihnen Bescheid und sagen euch Bescheid, was denn heute los ist bei unserem Bleib gesund, bei unserer Gesundheitsrubrik. Jeden Montag, heute geht es zum Beispiel um Folgendes. Heute geht es um Heilkräuter oder anders gesagt, es geht um das Thema Phytotherapie bei Prostatabeschwerden, also darum, welche Rolle pflanzliche Wirkstoffe bei der Behandlung spielen können. Gesprächspartner heute Dr. Jochen-Peter Olbert, Facharzt für Urologie bei Brixana in Brixen, und zwar in knapp 25 Minuten geht's los.
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3: Ein Sommer der Extreme geht zu Ende. Jugendring fordert mehr Gerechtigkeit am Mietmarkt. Das Wetter sonnig. Ich bin Wilhelm Schatzer. Schönen Vormittag.
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3: Der heurige Sommer hat mehrere Rekorde zu bieten. 5 Hitzewellen, insgesamt 27 Tage mit über 35 Grad und 32 Tropennächte in Bozen. Damit war es ein Extremsommer. Landesmeteorologe Dieter Peterlin.
4: Die höchste Temperatur des Sommers betrug 38,9 Grad und dieser wurde an gleich 3 Tagen erreicht. Am 30. Juli in Bozen, am 31. Juli sowie

0: Außerdem fordert der Jungdring je nach Alter, Erhaltungszustand und Energieeffizienz eine Reduzierung von bis zu 30%. In Jesolo ist am Abend eine 20 Meter lange Yacht in Brand geraten und gesunken. 10 Menschen waren an Bord. Sie konnten von der Küstenwache aber noch rechtzeitig in Sicherheit gebracht werden. Verletzt wurde nach ersten Angaben niemand. Was das Feuer ausgelöst hatte, ist noch nicht bekannt. Bei dem Brand ist eine große schwarze Rauchwolke aufgestiegen. Deswegen wurden am Flughafen von Venedig sogar einige Flüge umgeleitet. In Norwegen steht nun das Datum für das Begräbnis von König Harald fest. Die Trauerfeier findet am 9. September statt. Sie soll in der Schlosskapelle mit der engsten Familie beginnen und dann wird der Sarg des Königs mit einem großen Trauerzug zum Dom in Oslo geführt. Heute wird der Leichnam von König Harald in die Schlosskapelle gebracht. Bis zum Begräbnis können Besucher dort Abschied von ihm nehmen. Zum Tennis. Der Serbe Novak Djokovic ist bei den US Open schon ausgeschieden. Er hat gegen einen Spieler aus Argentinien verloren. Djokovic ging es während des Spiels offensichtlich nicht gut. Mehrmals hat er sich auf dem Platz übergeben. Djokovic ist schon 20 Mal zu den US Open angetreten. Zum ersten Mal ist er bereits in der ersten Runde ausgeschieden. Sonnig und warm ist es heute. Gleich mehr zum Wetter.
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0: Sonne, Wolken und am Abend ein paar Gewitter. So schaut's heute aus. Dazu haben wir sommerliche Temperaturen. 26 bis 32 Grad werden es. Jetzt messen wir 25 Grad in Meran und in Bozen, 17 im Flersch und 20 Grad hat es in St. Martin in Thurn. Auch morgen geht's mit einem Sonne-Wolken-Mix weiter.
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5: Einen schönen Vormittag aus der Landesverkehrsmeldezentrale wünscht Renate Stauder. Brenner Autobahn. In Fachrichtung Süden gibt es zwischen Brixen und Klausen 2 Kilometer Stau wegen eines defekten LKWs und zwischen Klausen und Rovereto Süd abschnittsweise Kolonnenverkehr wegen Überlastung. Auf der Pustertaler Straße kommt es in Fachrichtung München zwischen St. Sigmund und Kierns und zwischen Bruneck und Börcher und in Fachrichtung Brixen zwischen St. Lorenzen und Kierns zu Kolonnenverkehr und Stau wegen Überlastung. Gute Fahrt!
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9: Mit einer neuen Ausgabe von Bleib gesund. Es geht heute mit Dr. Jochen-Peter Holbert, Facharzt für Urologie in der Brixana in Brixen, um die Phytotherapie bei Prostatabeschwerden, also darum, welche Rolle pflanzliche Wirkstoffe bei der Behandlung spielen können.

0: 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Und weiter geht es mit dem Thema von heute.
1: Heilkräuter und Heilpflanzen in der Urologie, Teil 2, Behandlung von Prostatabeschwerden. Darüber sprechen wir mit Dr. Peter-Jochen Olbert, Facharzt für Urologie an der Privatklinik Brixana in Brixen. Solche hormonellen Komponente bei der Wirkung sind insbesondere nachgewiesen für die Sägepalme, für die Brennnesselwurzel und für die Pollenextrakte.
2: Auch bei der Behandlung der Prostatabeschwerden durch pflanzliche Heilmittel ist es immer wichtig zu wissen, wo sind die Grenzen der Phytotherapie erreicht, und man muss wahrscheinlich doch über eine pharmakologisch-medikamentöse Therapie nachdenken, manchmal auch über eine operative Therapie. Diese Grenze ist bei der gutartigen Prostatavergrößerung dann erreicht, wenn insbesondere die Blasenentleerung wirklich zunehmend nicht mehr gut funktioniert. Das heißt, wenn die Restharnmenge steigt, gerade wenn unter einer bereits eingeleiteten pflanzlichen Therapie sich kein Effekt auf eine unvollständige Blasenentleerung zeigt, die Restharnmenge immer größer wird, dann muss man wachsam werden und umsteigen auf ein pharmakologisches Wirkprinzip, was dann meistens zumindest für einige Zeit nochmal eine Besserung bewirken kann.
1: Weiterhin sollte ärztliche Hilfe in Anspruch genommen werden, wenn zu den Symptomen des unteren Harntrakts weitere Begleitsymptome dazukommen.
2: Also Schmerzen beim Wasserlassen, Brennen beim Wasserlassen, Blut im Urin, sichtbar roter Urin, Fieber, Schüttelfrost, all diese systemischen Symptome, die man unter Umständen gar nicht gleich der Prostata zuordnet, können Alarmsignale sein für ein infektiöses Geschehen. Und hier muss man bei der Prostata wirklich aufpassen. Eine Prostatitis, also eine bakterielle Entzündung der Prostata, ist, was die Gefährlichkeit des Krankheitsbildes angeht, eine ganz andere Hausnummer als eine normale Blasenentzündung. Bei Blut im Urin muss man auch mal an eine Tumorerkrankung denken, die man ausschließen muss. Und um es nochmal zu betonen, das häufigste Anzeichen dafür, dass eine pflanzliche Therapie nicht ausreicht oder nicht gut funktioniert, ist die zunehmend schlechte Blasenentleerung, also der zunehmende Restharn. Das ist immer ein Zeichen dafür, dass das Zusammenspiel zwischen Blasen, Muskel und Auslasswiderstand dekompensiert, dass das ganze System aus dem Ruder läuft. Und hier ist auf alle Fälle eine Änderung der Behandlungsstrategie gefordert.
1: Das war unser heutiger Beitrag zum Thema Heilkräuter und Heilpflanzen bei Prostatabeschwerden. Vielen Dank an Dr. Peter-Jochen Olbert, Facharzt für Urologie an der Privatklinik Brixana in Brixen. Kurzer Blick auf Südtirols Straßen. Sie verlieren im Abschnitt St. Lorenzen-Percha 50 Minuten nach einem Unfall. Wiederhole, auf der Busserdaler Staatsstraße, Sie verlieren aktuell im Abschnitt St. Lorenzen-Percha 50 Minuten nach einem Unfall.
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0: Noch einmal der Blick zur Bussardaler Staatsstraße im Abschnitt St. Lorenz und Percha. Gibt es 50 Minuten Zusatzverlust, also Zeitverlust in diesem Fall, weil es da einen Unfall gegeben hat. Also zwischen St. Lorenz und Percha 50 Minuten Zeitverlust.
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0: Die Updates von der Pussertaler Staatsstraße. Vielleicht hat er gerade den Stau, das heißt im Abschnitt St. Clarenzenbecher, da braucht es 50 Minuten zusätzlich nach einem Unfall. Und im Abschnitt Rasenantolz-Bruneck-Ost braucht es 25 Minuten eben nach diesem Unfall von der anderen Seite Richtung Bruneck. Also 25 Minuten und Richtung Percher 50 Minuten. Und auf der A13 gibt es auch Zeitverlust auf der Brennerautobahn, und zwar Nösslach in Richtung Süden 20 Minuten wegen Überlastung.
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0: Lady Gaga hier bei uns zu hören am Montagvormittag. Und unsere Nachrichtenredaktion hat sich einiges einfallen lassen an Themen für unser Holiday-Mittagsjournal in knapp 30 Minuten. Da geht es heute um folgende, um die Gewinner oder die Verlierer des Sommers 2026. Es geht um eine Woche vor Schulbeginn, darum, wie lange bleiben die Sahnerschule, bleibt die Sahnerschule in diesem Fall beschlagnahmt. Und es gibt Ärger für Online-Shops. Ihr kennt das sicher, man bestellt was aus dem Internet, zum Beispiel eine Handyhülle, die kommt dann an in einem viel zu großen Karton. Der wiederum ist gefüllt mit Verpackungsmaterial und so entsteht viel unnötiger Müll. Und das soll sich künftig ändern.
1: Ja, von der EU gibt es jetzt ja neue, strengere Regeln für Verpackungen. Übergroße Schachteln oder Unmengen an Füllmaterial sind nicht mehr erlaubt. So soll der Müll schrittweise reduziert werden. Für große Online-Händler wie Amazon zum Beispiel ist das kein großes Problem, für kleine Geschäfte allerdings schon. Einige von ihnen denken sogar schon ans Aufhören. Ob die neuen EU-Regeln wirklich was bringen können oder ob sie das Leben nur unnötig schwer machen, das fragen wir heute gleich bei uns im Südtirol-Journal Mittagsmagazin.
0: Ja, ob die Sendezeit dazu ausreicht, auf alle Fälle hier bei uns um 10 vor 12, das Ganze im Mittagsjournal. Und jetzt haben wir die Updates für die Pustertaler Staatsstraße. Aktuell verliert ihr im Abschnitt St. Lorenzen-Berha 50 Minuten nach einem Unfall. Und in der gegengesetzten Richtung im Abschnitt Rasen-Antholz-Bronneck-Ost 25 Minuten. Zudem gibt es auf der A13 bei der Autobahn einiges an Zeitverlust, nämlich 20 Minuten, und zwar zwischen Nösslach in Richtung Süden.
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Radio Holiday auf dem Weg zur Mittagspause. Vielleicht kennt der eine oder andere diesen Mega-Hit eines Beatles. George Harrison mit My Sweet Lord. Da gab es doch tatsächlich ein Gerichtsurteil vor 50 Jahren heute auf dem Tag, als ein amerikanisches Bezirksgericht entschieden hat, dass George Harrison das Lied He's So Fine der Chiffons bei der Komposition von My Sweet Lord unterbewusst kopiert hat.

Wer heute seinen Geburtstag feiert, der feiert gemeinsam mit Van Morrison, nordirischer Musiker, Sänger, Komponist. Er wird heute 81. Und der Chef der Gruppe Scorpions, nein, nicht Klaus Meine, sondern Rudolf Schenker, der Gitarrist, Songschreiber und Bandleader der Scorpions, auch der feiert heute seinen Geburtstag. Happy Birthday!

0: Der Vormittag neigt sich langsam zu Ende und wir schauen ganz kurz noch einmal auf Südtirols Straßen. Im konkreten Fall schauen wir auf die Bustertaler Staatsstraße. Da gibt es immer noch Zeitverlust nach einem Unfall, und zwar im Abschnitt Percha-Bruneck Ost 10 Minuten und im Abschnitt St. Lorenzen-Rasenantolz eine Dreiviertelstunde, 45 Minuten also. Und außerdem im Abschnitt Rasenantolz-Percha von der anderen Seite kommend, also Richtung Percha kommend, 35 Minuten wegen eben Überlastung und diesem Unfall. Die Staus lösen sich nur langsam auf. Auf der A22 Brenner-Autobahn, da gibt es im Abschnitt Pontigl-Mautstelle-Starzing 10 Minuten Zeitverlust. Im Abschnitt Klausen-Bozen-Nord ebenso 10 Minuten, genauso wie zwischen Bozen-Nord und Neumarkt-Aue. Trotzdem gute Fahrt.
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3: Guten Tag, ich bin Marlies Winkler. Wir ziehen Bilanz. Wer sind die Gewinner und wer die Verlierer dieses Sommers? Und kurz vor Schulbeginn immer noch beschlagnahmt, wie es mit der Mittelschule im Saarntal weitergeht. Auch wenn es sich gerade nicht so anfühlt, heute ist der letzte Sommertag und somit beginnt morgen der Herbst, zumindest aus meteorologischer Sicht. Wenn wir an diesen Sommer denken, dann haben die meisten von uns Extreme im Kopf. Es war sehr heiß. Offiziell hat es ja 5 Hitzewellen gegeben. Dazu der neue Rekord von 27 Tagen, an denen mehr als 35 Grad gemessen wurden. Und auch die Nächte waren warm. In Bozen hat es 32 Tropennächte gegeben. Die Temperaturen sind also nicht unter 20 Grad gesunken. Auch das ist ein neuer Rekord. Das ist nicht spurlos an uns vorbeigegangen, sagt Notarzt Alex Zanvetor.
4: Das hat man auch im Rettungsdienst gespürt und in der Landesnotrufzentrale, wo wir ca. 10-15% mehr Einsätze verzeichnet haben. Aber insgesamt lässt sich sagen, dass der Rettungsdienst sehr gut auf das abgestimmt war. Er ist nie an seine Grenzen gekommen. Das heißt, es war genau so, wie wir es eingeschätzt haben.
3: Bei der Arte-Einsätze hat es im Sommer einen roten Faden gegeben, sagt Notarzt Zanvetor.
4: In allererster Linie waren das Patienten mit Kreislaufbeschwerden, die aufgrund von dieser erhöhten Hitzeexposition dann Schwindel, Übelkeit und einen tiefen Blutdruck gehabt haben. Das kann sowohl in der Freizeit gewesen sein, aber auch aufgrund von Arbeit. Wenn man zum Beispiel an all jene denkt, die arbeitliche Aktivitäten unter der freien Sonne oder so verüben müssen.
3: Genau zu so einer Berufsgruppe zählt Philipp Binter, Dachdecker aus Neumarkt. Die Arbeit

0: Kofi sagt, die Konzerte seien zwar meist ausverkauft gewesen, wegen der Wetterlage habe es aber oft gute Nerven gebraucht. Heuer habe man mehr gelitten als andere Jahre.
1: Unsicherer sind wir. Also zwei Veranstaltungen haben wir abgesagt und ein paar andere, sieben, acht, haben wir reingezittert bis zuletzt. Und das ist natürlich für uns als Veranstalter, aber auch fürs Publikum ungut, weil man weiß nicht, was man umlegen soll, man weiß nicht, ob man nass wird. Und da ist halt bestimmte Unsicherheit da, die was natürlich niemand braucht bei einem Sommerkonzert.
0: Wenn man sich rein die Niederschläge anschaut, dann lag dieser Sommer eigentlich im Durchschnitt, sagt Landesmeteorologe Dieter Peterlin. 38,9 Grad war die höchste Temperatur, die in Südtirol diesen Sommer gemessen wurde. Und das gleich dreimal, einmal in Bozen und zweimal in Auer. In der EU kommen jedes Jahr pro Kopf 178 Kilo Verpackungsmüll zusammen. Bei 450 Millionen Menschen, die in der EU leben, ist das eine gigantische Menge. Mit einer Verordnung, die vor allem auf Online-Händler abzielt, will die EU diesen Verpackungsmüll reduzieren. Die Händler müssen sich in jedem EU-Land, in das sie Waren liefern, registrieren und eine bevollmächtigte Person ernennen. Die kontrolliert dann unter anderem, ob die Verpackungen recycelbar sind. Kleine Händler können diese Vorgaben kaum erfüllen. Oliver Götsch aus Eppern ist Barbier. Er hat sich auf Haartransplantationen spezialisiert und verkauft seine Haarpflegeprodukte online in die ganze EU. Aber nicht mehr lange.
2: Wir sind dabei, gerade den Verkauf einzustellen in den Ländern. Es ist halt die Frage, will man den Weg allen weitergehen und sagen, alles verkomplizieren in dem Moment oder mehr Aufwand betreiben. So sehe ich, bin ich lang, was die ganzen Sachen übernimmt mit dem Versand. Und nachher unterstütze ich die Sache nicht, das mache ich nicht.
0: Oliver Götsch wird nicht der Einzige sein. Wilhelm Schatzer, auch andere Online-Shops stellen den EU-weiten Versand ein.
3: Für große Online-Händler wie Amazon ist die neue Verpackungsverordnung kein großes Problem. Für kleinere Händler hingegen schon. EU-Parlamentarier Herbert Dorfmann ist nicht glücklich mit dieser Verordnung. Damit bremse die EU ihren eigenen Binnenmarkt aus.
4: Natürlich ist es ein hehres Ziel, überschüssige Verpackungen zu vermeiden und davon gibt es in der Tat gerade im Onlinehandel sehr viel. Aber ich glaube, Dinge müssen auch verhältnismäßig sein. Vieles, was in dieser Verordnung drinnen ist, ist leider nicht verhältnismäßig. Wir glauben, dass der Binnenmarkt einer der ganz großen Chancen für die Europäische Union ist. Und wenn man gleichzeitig dann den Binnenmarkt Hürden auferlegt, dann ist das natürlich nicht sinnvoll.
3: Auf die Südtiroler Käufer hat die Verordnung vor allem eine Auswirkung. Wer bisher bei kleineren Online-Shops in Österreich oder Deutschland bestellt hat, wird nun öfter die Antwort bekommen, nach Italien liefern wir nicht mehr, der bürokratische Aufwand lohnt sich für uns nicht. Und wenn die Online-Händler künftig recycelbare Verpackungen hernehmen müssen, könnte das Online-Shoppen bald teurer werden, sagt Gunde Bauhofer von der Verbraucherzentrale.
5: Das Ziel der Verordnung ist klarerweise, den Verpackungsmüll zu reduzieren, die Verpackungen mit weniger Schadstoffen belastet zu sehen und alle Verpackungen letzten Endes dem Recycling wieder zuzuführen. Der Weg dahin wird ein langer sein. Wir stehen ganz am Anfang und ich kann auch verstehen, dass der Handel sagt, das Ganze ist sehr kompliziert.
3: Nur negativ sei die neue Verordnung aber nicht, findet Thomas Eichner, Konsumforscher und Leiter der Südtirol Business School. Die Vorschriften könnten für Online-Händler auch eine Chance sein. Unternehmen können in Sachen Verpackungen ganz kreativ und innovativ sein und sich neue Verpackungsarten ausdenken.
6: Dann kann es auch ein Grund für die Kunden sein, zu sagen, okay, dann kaufe ich gerade deswegen, weil die so ein tolles Verpackungssystem haben oder das ich wieder verwenden kann oder das man vielleicht einen Mehrwert bietet oder das ist dann auch vielleicht den Karton nicht in den Müll werfen muss, sondern ich kann ihn daheim für etwas anderes nehmen. Das sei genau der Grund ist, wieso es dann vielleicht am Ende echt nur ein Vorteil wird für die Kleinen, weil die Sam eben auch das Innovationspotenzial haben.
3: Das Europäische Parlament ist derzeit dabei, die Verordnung zu vereinfachen. Vielleicht kommt das dann den kleinen Online-Händlern entgegen, ohne dass das große Ziel verloren geht, nämlich Verpackungsmüll zu reduzieren.
0: Der Südtiroler Jugendring fordert, dass der Landesmietzins neu berechnet wird. Gleich mehr dazu in unseren Kurznachrichten.
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1: Der Landesmietzins muss neu und vor allem gerechter gestaltet werden. Das fordert der Südtiroler Jugendring. Wilhelm Schatzer mit den Kurznachrichten.
2: Der Jugendring kritisiert, dass sich die Berechnung vom Landesmietzins fast ausschließlich an den Landesbaukosten orientiere und die sind in den vergangenen Jahren um mehr als 25% gestiegen. Das führe zu sehr hohen Mietpreisen, sagt der Jugendring. Er fordert, dass der Zustand der Wohnung und vor allem auch die Lage stärker berücksichtigt werden müssen. Der Unterschied, ob es eine Wohnung in Bozen sei oder in einer abgelegenen Gemeinde, werde derzeit zu wenig beachtet. Außerdem fordert der Jugendring je nach Alter, Erhaltungszustand und Energieeffizienz eine Reduzierung von bis zu 30%. Die Generation 60 plus in der SVP begrüßt die neue europäische Gesundheitshotline 116-117. Ab dem 15. September wird sie im Gesundheitsbezirk Bozen eingeführt. Die kostenlose Rufnummer wird rund um die Uhr besetzt sein. An sie kann man sich wenden, wenn man wegen kleinerer Beschwerden Hilfe braucht, aber kein akuter Notfall besteht. Die Nummer soll vor allem dann Anlaufstelle sein, wenn der Hausarzt nicht erreichbar ist. Die Karabiniere haben in Welschnofen in einem leerstehenden Gebäude einen illegalen Einwanderer aufgegriffen. Er hatte keinen Ausweis bei sich, konnte dann aber identifiziert werden. Weil gegen ihn bereits eine Ausweisungsverfügung vorlag, wurde er in ein Abschiebezentrum nach Mailand gebracht. Bei einem weiteren Einsatz in Bozen schnappten die Karabiniere einen Mann, der dabei war, ein Fahrzeug aufzubrechen. Kurz davor hatte er schon aus dem Auto einer Touristin Lederwaren und Markenschuhe gestohlen. Der Mann wurde wegen schweren Diebstahls festgenommen. Die Regionalregierung will den Personalmangel bei den Gerichtsämtern in Bozen rasch entschärfen. Jetzt hat sie die Rangordnung für die befristete Einstellung von höheren Beamten beim Amt für Zustellungen, Vollstreckungen und Proteste genehmigt. 34 geeignete Bewerber und Bewerberinnen sind in der Liste. Außerdem wurde ein neues Auswahlverfahren für die befristete Einstellung von Gerichtsassistenten ausgeschrieben. In Jesolo ist am Abend eine 20 Meter lange Yacht in Brand geraten und gesunken. 10 Menschen waren an Bord. Sie konnten von der Küstenwache aber noch rechtzeitig in Sicherheit gebracht werden. Verletzt wurde niemand. Was das Feuer ausgelöst hat, ist noch nicht bekannt. Der Tourismus in Rom boomt. Deshalb will sich die Stadt für weitere Besucheranstürme in den nächsten Jahren rüsten und plant große Infrastrukturprojekte. Eine zentrale Rolle spielt dabei der Flughafen Fiumicino. Allein in den Sommermonaten Juni bis August verzeichnete er 15 Millionen Passagiere. Nun soll der Flughafen umfassend erweitert werden. Geplant sind eine vierte Start- und Landebahn und ein neues Terminal. Insgesamt soll der Flughafen künftig bis zu 100 Millionen Passagiere pro Jahr abfertigen.
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2: Der europäische Gaspreis ist nach gegenseitigen Militärschlägen der USA und des Iran deutlich gestiegen. Heute ist der Preis um mehr als 3% höher als am Freitag. Schon seit 3 Wochen geht es mit dem Gaspreis tendenziell nach oben. In dieser Zeit hat sich der Rohstoff um etwa 1/3 verteuert. Der Preis für Rohöl ist hingegen weniger gestiegen bzw. zwischendurch sogar gefallen. Jetzt schauen wir an die europäischen Börsen. Der deutsche DAX verliert aktuell 0,6% und der MIP-Index in Mailand legt 0,4% zu.
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1: Heute in einer Woche geht die Schule wieder los. Die Schüler, die in die erste Klasse der Grund- oder Mittelschule gehen, sehen dann zum ersten Mal die neue Schule von innen, ihre Klasse und ihre Mitschüler. Doch die Mittelschüler im Saarntal müssen sich damit wohl noch etwas gedulden. Die Mittelschule dort ist nämlich gesperrt. Am 6. August ist ja ein Teil der Decke eingestürzt und seitdem ist das gesamte Gebäude von der Staatsanwaltschaft beschlagnahmt. Birgit Locher, wie lange noch?
3: Das weiß man im Saarental immer noch nicht. Aber Bürgermeister Josef Mayr ist trotzdem guter Dinge, dass die Schule rechtzeitig wieder geöffnet werden kann. Diese Woche erwarte man die Antwort der Staatsanwaltschaft, ob nur der betroffene Trakt oder das gesamte Gebäude weiterhin gesperrt bleiben muss und welche Reparaturarbeiten gemacht werden müssen. Dann sehe man weiter, sagt Bürgermeister Mayr.
4: Logisch, die Kinder haben mich schon angesprochen. Viele Kinder hoffen, dass die Schule logisch nicht aufgeht. Aber wir sind einmal sehr zuversichtlich und sollte es nur zu kleinen Anpassungsarbeiten kommen, was die Staatsanwaltschaft vielleicht vorschreibt, der Techniker, dann wäre ich auch bereit, eventuell eine Woche den Schulbeginn mit Anordnung zu verschieben.
3: Dass sich alles schnell und innerhalb einer Woche regelt, glaubt Anja Unterhofer, die Direktorin der Mittelschule Sarental, nicht. Sie ist weniger zuversichtlich.
5: Ob sie in die Mittelschule gehen können, das steht im Moment noch in den Sternen. Wir gehen eher nicht davon aus. Also wir sind dabei, alternative Szenarien zu erarbeiten, wo wir die Eltern auf jeden Fall in den ersten Septembertagen informieren werden und konkrete Antworten liefern können.
3: Das Sekretariat und die Direktion der Mittelschule sind inzwischen umgezogen, und zwar in die Grundschule, die sich direkt gegenüber befindet. Wo die knapp 270 Mittelschüler untergebracht werden könnten, will die Direktorin nicht sagen. Fest steht aber, dass es sich dabei nur um eine vorübergehende Lösung handelt, bis zum 22. September.
5: Danach sollte die Schule doch weiterhin geschlossen sein, muss man sich effektiv darum kümmern, dass wir Ausweichmöglichkeiten haben, in welcher Form auch immer und wo auch immer. Das ist Aufgabe der Gemeindeverwaltung, der Schule die Räumlichkeiten zur Verfügung zu stellen. Wir können nur so kooperativ sein, wie es unsere Möglichkeiten erlauben. Und das ist, dass wir sagen, 2,5 Wochen, 3 Wochen schaffen wir es.
3: In der Gemeinde wartet man lieber ab, was die Staatsanwaltschaft sagt, bevor man über andere Lösungen nachdenkt. Denn nach wie vor ist Bürgermeister Josef Mayer optimistisch, dass die Schule geöffnet werden kann. Denn nur weil ein Teil einer Gipsdecke eingestürzt ist, heiße das nicht, dass gleich das gesamte Gebäude einsturzgefährdet ist.
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1: Ja, das bringt uns auch heute wieder viel Sonne und sommerliche Temperaturen. Am Abend sind dann Gewitter möglich. Günter Geier vom Landeswetterdienst, wie geht es denn morgen und in den nächsten Tagen weiter?
6: Morgen scheint im ganzen Land die Sonne. In der Früh gibt es vielleicht noch den einen oder anderen Hochnebel, der löst sich aber rasch auf. Und auch am Nachmittag entstehen meist nur harmlose Quellwolken. Die Temperaturen, die erreichen sommerliche Höchstwerte von 25 bis 31 Grad. Am Mittwoch geht es dann mit einer Mischung aus Sonne und Wolken weiter und am Donnerstag scheint dann wieder im ganzen Land die Sonne, der Himmel ist oft wolkenlos und die Temperaturen, die bleiben sommerlich.
1: Das war das Südtirol-Journal-Mittagsmagazin zum Wochenstart. Wenn Sie mögen, dann hören wir uns morgen wieder. Ich bin Marlies Winkler, ich wünsche Ihnen noch einen schönen Nachmittag. Machen Sie es gut.
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7: Es begrüßt Sie Deborah Gartner aus der Landesverkehrsmeldezentrale. Auf der Brenner Autobahn in Richtung Süden zwischen Klausen und Affi abschnittsweise Kolonnenverkehr wegen Überlastung. In Richtung Norden zwischen Verona Nord und Ala Avio 6 Kilometer Stau nach einem Unfall. Kolonnenverkehr und Stau wegen Überlastung gibt es auf der Bustertaler Stadtstraße in Richtung Innichen zwischen St. Sigmund und Kien sowie zwischen St. Lorenzen und Bercha in Richtung Brixen zwischen Neuenhäusern und Bruneck und auf der Finchgauer Stadtstraße in Richtung Meran zwischen Naturns und Trabland. Kommen Sie gut voran!
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2: 10 vor 1.
3: Regenmengen heuer durchschnittlich, trotz langer Trockenheit. Neue Gesundheitshotline kommt, die Senioren begrüßen das. Das Wetter, Sonne und Wolken und warm ist es. Ich bin Florian Scheringer, guten Tag.
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3: Der heurige Sommer hat mehrere Rekorde gebrochen. 5 Hitzewellen, insgesamt 27 Tage mit über 35 Grad und dazu auch noch 32 Tropennächte in Bozen. Damit war es ein Extremsommer. Auch die Trockenheit war heuer ja ein großes Thema. Die Daten zu den Niederschlägen sind aber überraschend. Landesmeteorologe Dieter Peterlin.
5: Ein nasser Juni und auch die Gewitter jetzt im August haben einen trockenen Juli ausgeglichen und somit passte die Niederschlagsbilanz bis zum Schluss wieder perfekt. Also ein ziemlich durchschnittlicher Sommer, was die Niederschläge betrifft.
3: Nach diesem heißen Sommer sagen die Grünen, der Klimawandel lässt sich nicht länger ignorieren. Sie fordern einen Hitzeschutzplan mit einem Beschlussantrag im Landtag. Der Plan sieht vor, öffentliche Gebäude besser gegen Hitzewellen zu wappnen, zum Beispiel Schulen und Seniorenheime. Und in den Städten brauche es mehr Trinkbrunnen, Schattenbereiche und kühle Aufenthaltsorte, die für alle zugänglich sind, heißt es von den Grünen. Die Generation 60 plus in der SVP freut sich über die neue europäische Gesundheitshotline 116-117. In 2 Wochen wird sie im Gesundheitsbezirk Bozen eingeführt. Die kostenlose Rufnummer wird rund um die Uhr besetzt sein. An sie kann man sich wenden, wenn man wegen kleinerer Beschwerden Hilfe braucht, aber kein akuter Notfall besteht. Die Nummer soll vor allem dann eine Anlaufstelle sein, wenn der Hausarzt nicht erreichbar ist. Die Carabinieri haben in Welschnofen in einem leerstehenden Gebäude einen illegalen Einwanderer aufgegriffen. Er hatte keinen Ausweis bei sich, konnte dann aber identifiziert werden. Weil gegen ihn bereits eine Ausweisungsverfügung vorlag, wurde er in ein Abschiebezentrum nach Mailand gebracht. Bei einem weiteren Einsatz in Bozen schnappten die Carabinieri einen Mann, der dabei war, ein Fahrzeug aufzubrechen. Kurz davor hat er schon aus dem Auto einer Touristin Lederwaren und Markenschuhe gestohlen. Der Mann wurde wegen schweren Diebstahls festgenommen. Der Tourismus in Rom boomt. Deshalb will sich die Stadt für weitere Besucheranstürme in den nächsten Jahren rüsten und plant große Infrastrukturprojekte. Eine

0: Mit einem freundlichen Mix aus Sonne und Wolken starten wir in den Nachmittag. Und warm ist es. Aktuell messen wir 28 Grad in Bozen, 26 in Bruneck, 25 in Schlanders und 24 Grad hat es in Starzing. Später steigen die Temperaturen sogar noch auf bis zu 32 Grad im Unterland. In den nächsten Stunden werden die Wolken dichter und es bilden sich ein paar Gewitter. Bis in die Nacht hinein bleibt es unbeständig.
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2: Es begrüßt Sie Deborah Gartner aus der Landesverkehrsmeldezentrale. Auf der Brenner Autobahn in Richtung Süden zwischen Klausen und Affi abschnittsweise Kolonnenverkehr wegen Überlastung. In Richtung Norden zwischen Verona Nord und Ala Avio 6 Kilometer Stau nach einem Unfall. Kolonnenverkehr und Stau wegen Überlastung gibt es auf der Bustertaler Stadtstraße in Richtung Innichen zwischen St. Sigmund und Kien sowie zwischen St. Lorenzen und Bercha in Richtung Brixen zwischen Neunhäusern und Bruneck und auf der Finchgauer Stadtstraße in Richtung Meran zwischen Naturns und Trabland. Kommen Sie gut voran.
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1: Aus der Landesverkehrsmeldezentrale begrüßt Sie Renate Stauder. Zu Kolonnenverkehr und Stau wegen Überlastung kommt es auf der Brenner Autobahn in Fachrichtung Süden abschnittsweise zwischen Klausen und Affi und in Fachrichtung Norden zwischen Verona Nord und Rovereto Nord und auf der Pustertaler Staatsstraße in Fachrichtung München zwischen Bruneck und Bercha. In Nordtirol ist die Reschenstraße zwischen Nauders und Pfunz-Cajetan-Brücke von Montag bis Donnerstag von 7.30 Uhr bis 18 Uhr wegen Arbeiten gesperrt. Am Freitag ist die Straße von 7.30 Uhr bis 14 Uhr gesperrt. Für Fahrzeuge bis 3,5 Tonnen, Fahrzeuge mit Anhänger bis zu 6,5 Metern und Autobusse bis zu 13 Metern besteht eine lokale Umleitung. LKWs müssen großräumig ausweichen. Außerhalb dieser Zeiten besteht eine Einbahnregelung. Gute Fahrt!

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1: Zu Beginn ein Stellengesuch. Ein Herr sucht eine Stelle als Tutorfahrer im Raum Bruneck oder Arental. Die Telefonnummer finden Sie bei uns auf der Homepage unter www.radioholiday.it. Die Stellenangebote. Du möchtest mit deiner Arbeit für eine sichere und zuverlässige Stromversorgung in Südtirol sorgen? 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Als Einstiegsgehalt wird eine Jahresbruttoentlohnung von mindestens 29.000 Euro geboten. Die tatsächliche Einstufung Entlohnung richtet sich nach der jeweiligen Qualifikation Berufserfahrung. Zusätzlich wird eine Ergebnisprämie sowie eine attraktive Zweisprachigkeitszulage geboten, nach Vorlage des Zertifikats. Für den Bereitschaftsdienst wird zudem eine Vergütung anerkannt, die sich jährlich auf bis zu 3.000 bis 4.000 Euro belaufen kann. 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Delana Franz GmbH in St. Lorenzen sucht zum sofortigen Eintritt eine Mithilfe im Büro und Verwaltung. 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Der Betrieb Landesmuseen Südtiroler Landesmuseum für Volkskunde in Dietenheim sucht zwei Mitarbeiter, Mitarbeiterinnen für Ticketschalter und Museumsshop in Vollzeit von Dienstag bis Sonntag und in Teilzeit nur für die Wochenenden. Für Oktober und November 2026 mit der Möglichkeit zur Wiederaufnahme für die Saison 2027. Und eine Reinigungskraft in Teilzeit 26 Wochenstunden ab September bis 14. November 2026 mit der Möglichkeit zur Wiederaufnahme für die Saison 2027. Schriftliche Bewerbungen oder Lebenslauf bitte an info@volkskundemuseum.it. Naves wächst und sucht Verstärkung. 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Dann schreibe an info@naves.it oder ruf an. 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
2: 10 vor 2.
3: Ausflugsboykott. Lehrer fordern mehr Dialog statt Streit. Heißer Sommer, heuer mehr gesundheitliche Beschwerden. Das Wetter teils sonnig, teils bewölkt. Ich bin Florian Scheringer, guten Nachmittag.
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3: Mehr Miteinander statt Gegeneinander. Das fordert der Lehrerverband ASM im neuen Schuljahr. Dabei geht es um die Lehrerproteste. Einige Gruppen haben ja dazu aufgerufen, Schulausflüge weiterhin zu boykottieren. Das sei aber nicht zielführend, heißt es vom ASM. Es brauche keine weitere Konfrontation, sondern guten Willen und Sachlichkeit. Nur durch Dialog zwischen Lehrern und Land könne man Lösungen finden. Gleichzeitig fordert der Verband von der Politik, Versprechen einzuhalten und offen zu sagen, welche Verbesserungen kommen und welche nicht. Morgen beginnt der meteorologische Herbst. Der Sommer war ja besonders heiß. Offiziell hat es 5 Hitzewellen gegeben. Dazu der neue Rekord von 27 Tagen, an denen in Südtirol mehr als 35 Grad gemessen wurden. Das ist nicht spurlos an uns vorbeigegangen, sagt Notarzt Alex Zanvetor. Damit habe man aber schon gerechnet.
4: Das hat man auch im Rettungsdienst gespürt und in der Landesnotrufzentrale, wo wir ca. 10-15% mehr Einsätze verzeichnet haben. Aber insgesamt lässt sich sagen, dass der Rettungsdienst sehr gut auf das abgestimmt war. Er ist nie an seine Grenzen gekommen. Das heißt, es war genau so, wie wir es eingeschätzt haben.
3: Meistens seien es Patienten mit Kreislaufbeschwerden gewesen, sagt Zanvetor. Symptome waren Schwindel, Übelkeit und niedriger Blutdruck. Dabei habe es Kinder und Senioren besonders häufig getroffen. Und nach diesem heißen Sommer fordern die Grünen einen Hitzeschutzplan, und zwar mit einem Beschlussantrag im Landtag. Der Plan sieht vor, öffentliche Gebäude besser gegen Hitzewellen zu wappnen, zum Beispiel Schulen und Seniorenheime. Und in den Städten brauche es mehr Trinkbrunnen, Schattenbereiche und kühle Aufenthaltsorte, die für alle zugänglich sind, heißt es von den Grünen. Nach der Flutkatastrophe in Nepal steigt die Zahl der Toten immer weiter. Es sind schon mehr als 900. Jetzt werden die ersten Opfer in Massengräbern beigesetzt. Und über 4000 Menschen werden immer noch vermisst. Knapp 600 davon sind ausländische Staatsbürger. Die Bergungsarbeiten und auch die Versorgung der Überlebenden ist weiterhin schwierig, weil immer noch die Gefahr weiterer Erdrutsche besteht. Die Bevölkerung von Italien wird stark schrumpfen, wenn die Entwicklung so weitergeht wie bisher. Die Geburtenrate geht ja immer weiter zurück. Das Nationale Statistikinstitut Istat hat berechnet, dass im Jahr 2080 13 Millionen Menschen weniger in Italien leben werden als heute. Das wäre ein Rückgang von 22%. Und schon im Jahr 2050 könnte es mehr Paare ohne Kinder geben als Paare mit Kindern. Und es ist wieder warm, später kann es etwas regnen. Mehr zum Wetter hören Sie gleich.
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2: Guten Nachmittag aus der Landesverkehrsmeldezentrale. Auf der Brenner Autobahn gibt es abschnittsweise Kolonnenverkehr und Stau wegen Überlastung in Richtung Süden zwischen Gossensass und Sterzing sowie zwischen Klausen und Affi. In Richtung Norden zwischen Affi und Rovereto Nord. Gute Fahrt!
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2: 10 vor 3.
3: Lehrerverband will sachlichen Dialog statt Streitereien. Festnahme nach tödlichen Schüssen bei Schweizer Rave. Das Wetter sonnig und warm, später etwas regnerisch. Ich bin Florian Scheringer, guten Nachmittag.
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3: Mehr Miteinander statt Gegeneinander, das fordert der Lehrerverband ASM im neuen Schuljahr. Dabei geht es um die Lehrerproteste. Einige Gruppen haben ja dazu aufgerufen, Schulausflüge weiterhin zu boykottieren. Das sei aber nicht zielführend, heißt es vom ASM. Es brauche keine weitere Konfrontation, sondern guten Willen und Sachlichkeit. Nur durch Dialog zwischen Lehrern und Land könne man Lösungen finden. Gleichzeitig fordert der Verband von der Politik, Versprechen einzuhalten und offen zu sagen, welche Verbesserungen kommen und welche nicht. Dieser Sommer hat einige Rekorde gebrochen. Offiziell hat es ja 5 Hitzewellen gegeben. Dazu der neue Rekord von 27 Tagen, an denen mehr als 35 Grad gemessen wurden. Und auch die Nächte waren warm. In Bozen hat es 32 Tropennächte gegeben. Wegen der hohen Temperaturen hat es einige medizinische Notfälle gegeben, berichtet Notarzt Alex Zanvetor.
4: In allererster Linie waren das Patienten mit Kreislaufbeschwerden, die aufgrund von dieser erhöhten Hitzeexposition dann Schwindel, Übelkeit und einen tiefen Blutdruck gehabt haben. Das kann sowohl in der Freizeit gewesen sein, aber auch aufgrund von Arbeit.
3: Der Rettungsdienst war darauf vorbereitet. Man sei von 10-15% mehr Einsätzen wegen der Hitze ausgegangen, sagt Notarzt Zanvetor. Und genau das sei auch eingetreten. Nach den tödlichen Schüssen bei einem Techno-Festival in der Schweiz hat die Polizei einen Verdächtigen festgenommen. Es ist ein 43-jähriger Schweizer. Die Polizei geht davon aus, dass er allein gehandelt hat. Bei den Schüssen am Wochenende war eine 22-jährige Italienerin gestorben. 5 weitere junge Menschen wurden verletzt. Zum Tatmotiv ist noch nichts bekannt. Es könnte ein Terrorakt oder ein Amoklauf gewesen sein, sagt die Polizei, oder auch eine Abrechnung im kriminellen Milieu. Wenn es nach der Regierung in Rom geht, ist die Situation in Ceuta, der spanischen Stadt in Nordafrika, weiterhin kritisch. Deshalb werden die Kontrollen von allen Menschen, die mit dem Flugzeug oder Schiff aus Spanien einreisen, jetzt um weitere 15 Tage verlängert. Ursprünglich war die Maßnahme wegen des Migrantenansturms auf Ceuta vor einem Monat eingeführt worden. Mittlerweile wurden die Kontrollen aber schon mehrmals verlängert. Spanien hat direkt reagiert. Dort werden alle, die aus Italien einreisen, jetzt bis mindestens 7. September kontrolliert. Die Bevölkerung von Italien wird stark schrumpfen, wenn die Entwicklung so weitergeht wie bisher. Die Geburtenrate geht ja immer weiter zurück. Das Nationale Statistikinstitut ISTAT hat berechnet, dass im Jahr 2080 13 Millionen Menschen weniger in Italien leben werden als heute. Das wäre ein Rückgang von 22%. Das Durchschnittsalter der Italiener würde bis dahin laut der Berechnung von 47 auf 51 Jahre steigen. Und vereinzelt beginnen bald ein paar Regenschauer. Wo genau, das hören Sie gleich.
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3: Die Sonne verwöhnt uns vielerorts, aber langsam bilden sich immer mehr Wolken. Die können zu einigen Regenschauern und Gewittern führen, die von Südwesten her durchs Land ziehen, angefangen vom Burggrafenamt. Aktuell messen wir 31 Grad in Meran, 27 in Eyers, 24 in Toblach und 21 Grad hat

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Boy Loco ist ein erfolgreiches Musikduo, bestehend aus dem irischen Sänger und Songwriter Flynn sowie dem walisischen Produzenten und Musiker Tudor. Sie machen moderne Musik mit einem eingängigen Mix aus Pop, Folk und elektronischen Klängen. Ihr neuer Song Closer verbindet eine lockere, entspannte Indie-Atmosphäre mit verträumten Texten über das Gefühl von Verbundenheit und Momente der Zweisamkeit. Die Band beschreibt den Song mit einem Augenzwinkern als Stimmungsaufheller, der den Serotoninspiegel steigert und nach nur wenigen Sekunden zum Träumen einlädt.

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3: Jeder 6. junge Erwachsene in Südtirol macht keinen Sport. Noch viele offene Fragen zum Schulstart in Sarntheim. Das Wetter, es wird unbeständiger. Ich bin Florian Scheringer, guten Nachmittag.
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3: Jeder 6. Südtiroler zwischen 18 und 34 bewegt sich überhaupt nicht. Das hat eine Studie der Uni Bozen ergeben. Laut den Studienautoren kann es viele Gründe haben, wenn man in dieser Lebensphase körperlich inaktiv ist. Keine Zeit oder fehlende Körperwahrnehmung zum Beispiel. Das ist aber meistens nicht nur eine Phase. Diese Menschen bleiben oft auch in Zukunft Bewegungsmuffel. Die Weltgesundheitsorganisation empfiehlt, sich pro Woche mindestens 2,5 Stunden lang moderat zu bewegen. Heute in einer Woche geht die Schule wieder los. Aber die Mittelschüler im Sarntal wissen immer noch nicht, ob sie in die Schule gehen können oder nicht. Vor 3,5 Wochen war ja ein Teil der Decke eingestürzt und seitdem ist das gesamte Schulgebäude von der Staatsanwaltschaft beschlagnahmt. Diese Woche soll geklärt werden, ob nur der betroffene Trakt oder die gesamte Schule gesperrt bleibt und was repariert werden muss. Dann sehe man weiter, sagt Bürgermeister Josef Mayer.
4: Die Kinder haben mich schon angesprochen. Viele Kinder hoffen, dass die Schule logisch nicht aufgeht. Aber wir sind einmal sehr zuversichtlich. Und sollte es nur zu kleinen Anpassungsarbeiten kommen, was die Staatsanwaltschaft vielleicht vorschreibt, dann wäre ich auch bereit, eventuell eine Woche den Schulbeginn mit Anordnung zu verschieben.
3: Es gibt zwar einen Plan B, falls die Schule gesperrt bleiben sollte. Wie der ausschaut, das sagt der Bürgermeister aber nicht. Er ist nämlich nach wie vor guter Dinge, dass die Mittelschule Sarntal rechtzeitig geöffnet werden kann. Nach den tödlichen Schüssen bei einem Techno-Festival in der Schweiz hat die Polizei einen Verdächtigen festgenommen. Es ist ein 43-jähriger Schweizer. Die Polizei geht davon aus, dass er allein gehandelt hat. Bei den Schüssen am Wochenende war eine 22-jährige Italienerin gestorben. 5 weitere junge Menschen wurden verletzt. Zum Tatmotiv ist noch nichts bekannt. Es könnte ein Terrorakt oder ein Amoklauf gewesen sein, sagt die Polizei, oder auch eine Abrechnung im kriminellen Milieu. Wenn es nach der Regierung in Rom geht, dann ist die Situation in Ceuta, der spanischen Stadt in Nordafrika, weiterhin kritisch. Deshalb werden die Kontrollen von allen Menschen, die mit dem Flugzeug oder Schiff aus Spanien einreisen, jetzt um weitere 15 Tage verlängert. Ursprünglich war die Maßnahme wegen des Migrantenansturms auf Ceuta vor einem Monat eingeführt worden. Mittlerweile wurde sie aber schon mehrmals verlängert. Spanien hat direkt reagiert. Dort werden alle, die aus Italien einreisen, jetzt bis mindestens 7. September kontrolliert. Und jetzt wechseln sich Sonne und Wolken ab. Auch Regen ist später dabei. Gleich mehr zum Wetter.
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3: Der Himmel zeigt sich teils wolkenlos, teils bedeckt. Im Westen und Norden des Landes beginnen bald einige Niederschläge, die bis in die Nacht hinein dauern können. Jetzt hat es 33 Grad in Bransoll, 31 in Brixen, 25 in Sandin-Taufers und 23 Grad messen wir beim Kloster Marienberg. Morgen Dienstag wird es sehr freundlich mit viel Sonne im ganzen Land und Höchstwerten von 25 bis 31 Grad.
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10: Guten Nachmittag aus der Landesverkehrsmeldezentrale. Auf der Brenner Autobahn gibt es abschnittsweise Kolonnenverkehr und Stau wegen Überlastung in Richtung Süden zwischen Brixen und Affi. Auch auf der Finchgauer Stadtstraße gibt es in Richtung Meran zwischen Naturns und Algund abschnittsweise Kolonnenverkehr und Stau wegen Überlastung. Auf der Brenner Stadtstraße kommt es bei Klausen wegen einer Baustelle zu Stau. Gute Fahrt!
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0: einer der weltweit erfolgreichsten Hits aktuell. Ella Langley mit Choosing Texas. Einen schönen Montagnachmittag mit Radio Holiday jetzt um kurz nach 4. 97 Spiele, Platz 3 in der U18 International League, Titelverteidigung im U16 Elite Cup und fast 450 Trainingseinheiten. Die Alps Ice Academy in Bruneck, die blickt auf eine intensive und erfolgreiche Saison 2025-26 zurück. Eine historische Premierensaison in der U18 International League, internationale Elite Cup Turniere quer durch Europa und eben nahezu 100 Pflichtspiele. Die Saison 25-26 der Alps Ice Academy war geprägt von Entwicklung, Intensität und wichtigen nächsten Schritten im Aufbau eines leistungsorientierten Nachwuchsprogramms in Südtirol. Die U16 des vergangenen Jahres ist heuer zu U18 geworden und die U18 aus der vorhergehenden Saison wurde zu U20. Welche neuen Herausforderungen jetzt auf die Alps Ice Academy warten und welche Jahrgänge in Bruneck überhaupt dabei sind, verrät uns Direktor der Alps Ice Academy, Leo Brucker.
1: Ja, also wir haben jetzt mit der nächsten Saison 37 Athleten bei uns in der Academy. Das heißt, wir haben mit den jüngsten 2012ern, sind wir jetzt in der ersten Oberschule, gestartet wieder und die ältesten sind jetzt schon in der Matura-Klasse 2008er. Wir haben das dann so mehr oder weniger getrennt, dass die ältesten 2008er, 2009er und die einen oder anderen 2010er fix dem U20-Kader zugeteilt sind und die meisten 2010er, 2011er und 2012er dem U18-Kader. Parallel zu den zwei Meisterschaften in Österreich und Ungarn und Slowenien spielen wir natürlich die nationale U19-Liga, die was wir mit allen Athleten parallel abwickeln werden. Prinzipiell haben wir wirklich die zwei Kader und so aufgeteilt, dass wir da wirklich auch ihr spezifisches Trainingsprogramm und Spielprogramm dann abwickeln.
0: Somit gibt es allerdings in der U19-Mannschaft eine Durchmischung der beiden Teams.
1: Es geht mehr darum, dass die Spieler in der U19 in Italien alle spielberechtigt sein von den Jahrgängen her. Das heißt, wir können dann aus allen 37 Athleten wirklich einen Mix aus Spielern zusammenstellen für die einzelnen Spiele, um die dann abzuwickeln. Und für die meisten jungen Spieler sind die U19-Spiele wirklich auch sehr wertvoll. Gerade jetzt den Übergang von den U16-Kategorien, wo sie in ihren Heimatclubs waren, in den Bereich eben U19, wo die Herausforderung, körperliche Herausforderung einfach größer ist. Deswegen wird da die sportliche Leitung wirklich das versuchen, wirklich gezielt zusammenzustellen und die U19-Meisterschaft gilt so einfach parallel zu den internationalen Ligen abzuwickeln und das kann man so ganz gut machen.
0: Heute im Holiday-Studio zu Gast ist nicht nur der Direktor der Alps Ice Academy, Leo Brucker, sondern ich darf mich gleich auch mit drei Nachwuchssportlern unterhalten. In wenigen Minuten sprechen wir über ein ganz besonderes Trainingslager, das die Jungs vor 2 Wochen bestritten haben, die täglichen Herausforderungen bei der Alps Ice Academy und die anstehende Saison. Bleibt also dran!

0: 8:08. Schönen Nachmittag mit Radio Holiday. Die Alps Ice Academy in Bruneck, die glaubt an die Kraft des Eissports, junge Menschen zu prägen und Zukunft zu gestalten. Sie schafft ein Umfeld, in dem sportliche und schulische Entwicklung auf derselben Stufe stehen. Individuell, integrativ und zukunftsgerichtet. Die Ice Hockey Academy startet bereits in ihre 4. Spielzeit. Mit altbekannten Gesichtern, welche seit Anfang an mit dabei sind, aber auch ganz neuen Spielern.
1: Hallo, ich bin der Hofer Max, ich bin 14 Jahre alt, ich bin Verteidiger bei der Alps Ice Academy, gehe nächstes Jahr in die WFO-Hochschule und ja.
0: Du bist ja ganz neu eben dabei bei der Academy. Wie bist du auf die Idee gekommen?
1: Also als allererstes ist meine Cousine ausgegangen, schon im ersten Jahr. Und dadurch, dass sie in den Laufenden von den Jahren, seitdem es die Akademie gibt, hat er mir schon ganz viele tolle Abenteuer erzählt, was sie gemacht haben, die Erfahrung, die er gehabt hat, die Förderung, die sie machen. Und alles zusammen, das hat mich halt voll begeistert. Und so hat es mich halt begeistert, auch auszugehen.
0: Mhm. Wie war da dein Bewerbungsprozess?
1: Also zuerst habe ich irgendwie seine E-Mail schreiben bei ihm, ein Video ausschicken. Dann haben sie halt ein paar Leute genommen für ein Probetraining. Da habe ich dann das Probetraining gemacht. Ich probiere es von meiner besten Seite zu zeigen und ja.
0: Und dann bist du dazugekommen.
1: Ja, genau.
0: Wie sind jetzt die Erwartungen für diese Saison?
1: Also heute sind die Erwartungen groß. Ich probiere heute meine beste Saison zu machen, damit das erste Jahr gleich mal gut ausschaut und ja.
0: Was glaubst du so schulisch, sportlich, was wäre da die große Herausforderung wären?
1: Die Kombination der Schule und Hockey wird sicher sehr schwer und hat Druck, aber ich glaube, das wird sicher leicht zu absolvieren für mich.
0: Auf was freust du dich am meisten?
1: Aufs Niveau, aufs Neue und auf die ganzen Kollegen und die Hits.
0: Perfekt, danke schön. Super.
1: Danke.

0: Gerade einmal 16 Jahre alt und bereits seit der Premierensaison 2023-24 Teil der Alps Ice Academy. Und zwar mein nächster Gast im Holiday-Studio.
1: Also hi, ich bin der Tom Rathmüller, ich bin Verteidiger und spiele auch bei der Alps Ice Academy.
0: Und du bist ein Bruneker, also einmal ein Local sozusagen.
1: Ja, so kann man sagen. Ich wohne da in Bruneck. Also es ist halt fein für mich, dass ich auch noch, ich sage es von der Mama daheim kriege, weil ich für mich etwas groß ist. Und das ist auch ziemlich fein, weil ich allem wieder Zeit mit meiner Familie auch unter der Woche verbringen kann.
0: Mhm. Was bei den anderen Spielern schon eine Herausforderung ist. Schon
1: ja, ich glaube, weil ich sagen ziemlich wie ein Kopf daheim, ein Wochenende, weil wahrscheinlich sind wir alle weg und haben die Spiele. Und das ist logisch dann der Vorteil für mich als Local.
0: Wo hast du noch deine Karriere sozusagen gestartet? Hast du beim HCB Junior angefangen?
1: Ich habe allem Samstag gespielt, seitdem ich 5, 6 Jahre alt bin. Haben mir zu allem getaugt, Hockey zu spielen, auch für den HC Bustertal. Und ja, der Wechsel war für mich eigentlich schwer, weil ich viele Kollegen auch noch, die was heute noch spielen, beim HC Bustertal. Aber ich finde, das hat sich sehr gelohnt.
0: Wann hast du den Wechsel gemacht?
1: Also jetzt bin ich das dritte Jahr bei der Alps Ice Academy. Also hast du ja vor 3 Jahren habe ich ihn gemacht.
0: Und du hast gesagt, also du bereust auf jeden Fall nicht. Was ist denn vielleicht jetzt mit deiner Erfahrung schon bei der Academy ist anstrengendste, das Schwierigste, wenn du eben sagst, Schule und wirklich der Sport so viel intensiv verfolgt werden?
1: Ja, finde ich. Also ich bin jetzt nach 3 Jahren, ist man es logischerweise auch wie gewöhnt. Aber das erste Jahr war für alle, glaube ich, ziemlich hart, weil wir das halt nicht gewöhnt waren. Aber ich finde, das auch mit der sportlichen Leiter von der Alps Ice Academy ist das ziemlich gut gegangen. Und er hat den Salm unterstützt und da hat man allem gekannt mit ihm. Ein paar zusammensitzen, etwas lernen und dann ist das schon ziemlich gut gegangen.
0: Vielleicht ein Highlight hab ich heute ja schon erleben gedarft.
1: Ja, wir sind in Schweden auch geflogen, Simon. Es war eine voll coole Herausforderung und wir haben gegen Top-Teams gespielt. Von mir aus gesehen, das Highlight war, weil wir das erste Spiel gegen HV 71 gespielt haben. Also er ist ein Top-Club in Schweden und wir haben ziemlich gut angeschlossen. Vielleicht, dass es das erste Spiel mit der Mannschaft von der Saison war.
0: Super, vielen Dank.
1: Danke.
0: Vom 16. bis zum 23. August war die Alps Ice Academy zur Saisonvorbereitung in Schweden. Mit dabei waren die Athleten des aktuellen Kaders und das Coaching- und Betreuerteam. Während des einwöchigen Aufenthalts standen intensive Trainingseinheiten auf und neben dem Eis sowie mehrere Testspiele gegen schwedische Nachwuchsmannschaften an 5 unterschiedlichen Spielorten auf dem Programm. Die Trainingstage, die wurden genutzt, die Athleten gezielt auf die neue Saison vorzubereiten und zugleich ihren sportlichen Horizont zu erweitern. Direktor Leo Brucker.
2: Ja, Schweden war für die Alps Ice Academy natürlich ein nächster großer Step in unserer sportlichen Entwicklung. Wir haben jetzt in den letzten 3 Jahren wirklich kontinuierlich etwas draufgelegt. Schwedenreise war natürlich jetzt für uns ein weiterer Meilenstein, einfach für uns nicht nur sportlich den Horizont zu erweitern, für die Jungs ein einmaliges Erlebnis zu schaffen und da auch wirklich Top-Spiele zu absolvieren, sondern eben auch für uns als Organisation. Wir möchten auch ein bisschen von den schwedischen Mannschaften lernen, nicht nur eben sportlich, sondern auch wie sie organisatorisch aufgestellt sind. Natürlich, Schweden ist uns von den Hockey-Nationen international, weltweit. Und sie haben das natürlich auch ganz interessant mit der Schule kombiniert. Also bei ihnen sind das die Hockey-Gymnasiums, was nun wirklich in der Alterskategorie U18 bis U20 ganz spezifisch auf Hockey und Sport im Allgemeinen ausgerichtet sein. Und da ist natürlich ganz viel Lernpotenzial für uns gewesen. Und wir möchten auch eben mit solchen Mannschaften wie HV 71, wie Linköping, langfristiges Netzwerk und langfristige Partnerschaften aufbauen. Und die Vernetzungen haben sich jetzt eröffnet und die gilt es jetzt auch zu pflegen in den nächsten Jahren. Das, was für uns einfach sehr wertvoll ist, weil die Partnerschaften, wie gesagt, glaube ich, sind für uns als Academy sehr wichtig, um die Spieler aufs nächste Level zu bringen.
0: Der Sommer wurde also bei der Alps Ice Academy in Bruneck bzw. eben in Schweden zur Vorbereitung auf die neue Spielzeit ausreichend genutzt. Gleich mehr dazu.

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0: In 4 Minuten 4:30 Montagnachmittag mit Radio Holiday und unserem heutigen Thema, die Alps Ice Academy. Beim Trainingslager der Alps Ice Academy in Schweden vor 2 Wochen haben Spieler sowie auch die Organisation viel gelernt. Neben der sportlichen Vorbereitung stand aber auch das gemeinsame Erlebnis im Mittelpunkt. Die Woche in Schweden haben den Teamgeist der beiden Mannschaften der Alps Ice Academy, der U18 sowie der U20 gestärkt, neue sportliche und kulturelle Eindrücke gebracht. Der Schwedentrip war bereits jetzt ein wichtiger Bestandteil des Jahresprogramms der Alps Ice Academy. Warum aber ausgerechnet Schweden und warum diese Teams als Gegner? Direktor Leo Brucker.
1: Also wir haben uns am Anfang schon überlegt, ein bisschen, was unsere Philosophie und unsere Ausrichtung sein soll. Skandinavien im Allgemeinen, also da ist die Auswahl recht klar, entweder es ist es Finnland oder Schweden. Wir haben uns dann für Schweden entschieden, weil einfach das Thema von Hockey-Gymnasium noch mehr für uns passend war. Wir haben dann auch direkte Kontakte mit schwedischen Clubs schon bereits gehabt. Wir haben auch mit den ein oder anderen Kontakt, den wir oben aktivieren konnten, konnten wir eben auch die Spiele mit Linköping und HV71 und den anderen Clubs vereinbaren. Da hat sich dann auch relativ schnell ein möglicher Plan ergeben. Das gilt es jetzt auch wirklich die nächsten Jahre weiterzuführen. Natürlich ist irgendwann der große Plan auch vielleicht, dass wir wirklich einmal nach Übersee starten, das heißt Amerika oder Kanada. Das ist natürlich noch nochmal vielleicht eine andere Hausnummer, auch von natürlich finanziellen her ist das schon nochmal ein größerer Aufwand. Nichtsdestotrotz, glaube ich, sind wir mit Schweden sehr gut aufgestellt und das ist auch für uns kurz- und mittelfristig die richtige Entscheidung gewesen, nach Schweden zu gehen.
2: Hallo, ich bin der Maximilian Häusler, bin 17 Jahre alt. Und ich bin Tormund bei der Alps Ice Academy. Ich bin jetzt auch schon die 3. Saison da, also seit Day One dabei. Und ich wohne mittlerweile auch in Bruneck. Nicht wie meine Mitspieler, die was im Schülerheim in Dietenheim untergebracht sind, aber auch in Bruneck in der Schulzone.
0: Fein. Schon angenehm, oder? Wir haben es gerade davor ja schon mit dem Damm geredet, wenn man so nachend ist und wenn man heimgehen kann.
2: Ja, genau. Das ist einfach das Feinste, was haben kannst noch bei den Eltern. Sie tun dann alles. Du kriegst schon einmal Essen, wie der Tom schon davor gesagt hat, und musst nicht unbedingt alles live auf dich selber, also nicht alles schauen, was du da machst.
0: Wir haben gerade gehört, es war in Schweden eben schon gleich ein riesen Highlight zum Saisonstart. Wie war da der Ablauf? Weil es war ja fast eine ganze Woche oben.
2: Ja, also wir haben in Togheim in der Früh ein Training gehabt und auf Nacht meistens dann mal Spiel. Wir haben in 6 Tagen 5 Spiele absolviert, da heißt schon viel. Viele Spiele und viele Trainings gehabt und ja, das Niveau war am voll hoch. Da hast du gute Spiele gemacht und ja, gute Erfahrungen und war schon super.
0: Eine intensive Zeit kann ich mir vorstellen, weil es hat ja nicht nur an einem Ort geblieben, sondern war da unterwegs.
2: Ja genau, wir sind auch viel zu den Spielen miteinander gefahren und ja, war schon intensiv.
0: Was glaubst du, kannst du jetzt am meisten mitnehmen von der Zeit in Schweden?
2: Ja, also kann ich mir jetzt natürlich bin ich verletzt, ist halt wieder eine schwere Zeit für mich. Aber ich kann, also ich habe in die anderen Spiele zugeschaut, in die anderen Mannschaften und dadurch kann man viel mitnehmen, wie es bei ihnen draußen ausschaut, oben ausschaut und ja.
0: Jetzt startet neu wieder die Schule, nachher ist wieder die Doppelbelastung bei NKWin. Was sind so die Erwartungen für diese Saison?
2: Ja, für die Saison jetzt einmal im Allgemeinen ist natürlich die Saison gut zu machen. Für mich ist es jetzt einmal wieder zurückzukommen, wieder gesund zu werden. Und mit der Schule, schultechnisch und hockeytechnisch ist natürlich auch immer ein bisschen schwierig. Aber in den letzten 2 Jahren hat es auch geklappt. Das heißt, das Jahr wird es auch klappen.
0: Vielleicht noch ganz kurz, die Gegner, die ich es allem habe, die sind ja nicht gerade ums Eck. Wir haben es schon gehört, das Wochenende campen es noch auch nicht. Oder es hat noch auch nicht viel daheim, weil er so viel unterwegs hat. Wo gehen Enkra Reisen überall hin?
2: Ja, unsere Reisen gehen auch nach Ungarn, also sehr weit. Zum Beispiel in Miskolc, das sind 12 Stunden von da. Das ist eine weite Reise. Und ja, viele Mannschaften liegen in Ungarn, in Slowenien und in Österreich. Wir sind die einzige Mannschaft im internationalen Bereich von Italien. Das heißt, die Auswärtsspiele sind allen beizufahren. Aber nach einer Zeit ist man daran schon angewöhnt.
0: Wie schaut das am Wochenende noch aus? Im Freitag starten und den Sonntag die Nacht zurückkommen?
2: Ja genau, im Freitag auf Nacht starten wir meistens. Oder auch im Samstag in der Früh. Dann spielen wir Samstag, Sonntag. Und dann auch ins Sonntag noch ein Spiel wieder zurück.
0: Und am Montag wieder in die Schule?
2: und im Unterricht in der Schule, ja.
0: Vielen, vielen Dank.
2: Dankeschön.
0: So sieht's also aus, das Leben bei der Alps Ice Academy in Bruneck.
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0: Es ist kurz nach 4:30 und viel los auf Südtirols Straßen. Auf der Brenner Staatsstraße, da verliert ihr bei Klausen auf der Höhe der Q8-Tankstelle in Richtung Süden aktuell 20 Minuten wegen einer Baustelle. Eine ganze Stunde Zeitverlust auf der Brenner Autobahn von Neumarkt-Auer in Richtung San Michele. Die Straße ist überlastet. Überlastung auch auf der Passaira Staatsstraße im Abschnitt Kalch-Jaufenpass. 10 Minuten Zeitverlust und eine Viertelstunde verliert ihr aktuell auf der Sarentaler Staatsstraße bei Egg. Allen unterwegs, gute und sichere Fahrt.
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0: Manu, ciao. Was ist uns den letzten Sommertag, meteorologisch gesehen zumindest, heute am 31. August? Einen schönen Montagnachmittag. Es ist 16 Uhr und 38 Minuten. Wir haben die letzte Stunde damit verbracht, uns die Alps Ice Academy in Bruneck etwas näher anzuschauen. Es gab Gäste hier bei mir im Studio, die davon erzählt haben, wie es denn eigentlich so ist, bei so einer Academy dabei zu sein, wie das Trainingslager in Schweden war und welche täglichen Herausforderungen auf sie warten, genauso wie die kommende Spielzeit, die bevorsteht. Direktor Leo Brucker muss uns jetzt aber noch verraten, wann geht's denn jetzt eigentlich los mit der Saison für die U18 und die U20 in der International League?
1: Also die U20 startet gegen Jesenice daheim in Bruneck mit dem 4. September und die U18 startet eine Woche später, wo dann Miskolc da nach Bruneck kommt.

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3: Sandhain. Kinder wissen nicht, ob sie nächste Woche in die Schule gehen können. Studie. Viele junge Südtiroler bewegen sich kaum. Das Wetter. Stellenweise regnet es leicht. Ich bin Florian Scheringer. Guten Nachmittag.
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3: Die Mittelschule Sahntal ist immer noch von der Staatsanwaltschaft beschlagnahmt. Und wie lange sie noch gesperrt ist, weiß man auch nicht, obwohl die Schule ja in einer Woche wieder losgeht. Bürgermeister Josef Mayer ist jedenfalls zuversichtlich, dass die Schule rechtzeitig geöffnet werden kann. Schuldirektorin Anja Unterhofer ist dagegen weniger optimistisch.
5: Ob sie in die Mittelschule gehen können, das steht im Moment noch in den Sternen. Wir gehen eher nicht davon aus. Also wir sind dabei, alternative Szenarien zu erarbeiten, wo wir die Eltern auf jeden Fall in den ersten Septembertagen informieren werden und konkrete Antworten liefern können.
3: Das Sekretariat und die Direktion der Mittelschule sind inzwischen in die Kronenschule umgezogen. Die liegt direkt gegenüber. Wo die knapp 270 Mittelschüler untergebracht werden könnten, will die Direktorin nicht sagen. Diese Woche erwartet man die Antwort der Staatsanwaltschaft, ob nur der betroffene Trakt oder das gesamte Gebäude gesperrt bleibt und was alles repariert werden muss. Jeder sechste Südtiroler zwischen 18 und 34 macht überhaupt keinen Sport. Das hat eine Studie der Uni Bozen ergeben. Laut den Studienautoren kann es viele Gründe haben, wenn man in dieser Lebensphase körperlich inaktiv ist. Keine Zeit oder fehlende Körperwahrnehmung zum Beispiel. Das ist aber meistens nicht nur eine Phase. Diese Menschen bleiben oft auch in Zukunft Bewegungsmuffel. Die Weltgesundheitsorganisation empfiehlt, sich pro Woche mindestens 2,5 Stunden lang moderat zu bewegen. Bei einem Motorradunfall auf der Stilfser Jochstraße sind 2 Menschen verletzt worden. Gegen 1 Uhr nachmittags sind 2 Motorradfahrer an einer Abzweigung bei Trafoi frontal zusammengestoßen. Sie wurden ins Krankenhaus gebracht. Die Straße musste während der Rettungs- und Bergungsarbeiten gesperrt werden. In Rom hat ein 16-Jähriger seine Mutter so fest geschlagen, dass sie gestorben ist. Nachdem er sie angegriffen hatte, hat er selbst den Notruf gewählt. Als die Sanitäter eintrafen, war die Mutter noch am Leben. Wenige Stunden später ist sie aber im Krankenhaus gestorben. Der Bub befindet sich jetzt in einer Psychiatrie. Die Jugendstaatsanwaltschaft ermittelt gegen ihn. Der Handelsstreit zwischen Kanada und den USA hat mittlerweile skurrile Auswirkungen. US-Präsident Trump hat ja kürzlich den Ontario-See per Dekret in Amerika-See umgetauft. Unter diesem Namen scheint der See jetzt auch auf Google Maps auf. Und kurioserweise auch auf offiziellen Webseiten der kanadischen Provinz Ontario. Die hatte sich ja vehement gegen die Umbenennung gewehrt. Der zuständige Minister hat jetzt erklärt, dass einige Internetseiten der Behörden ihre Daten automatisch von Google Maps beziehen und es deshalb zu der Verwirrung gekommen ist.
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3: Ein paar Tropfen sind schon gefallen, in Schnals und im hinteren Passaiertal etwa. In den nächsten Stunden breiten sich die Regenschauer allmählich aus, aber nicht aufs ganze Land. Es ist immer noch warm, aktuell messen wir 32 Grad in Gargazon, 29 in Oberfintel, 28 in St. Martin im Passaier und 21 Grad hat es in Corvara.
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6: Einen schönen Nachmittag wünscht Renate Stauder aus der Landesverkehrsmeldezentrale. Auf der Brenner Autobahn kommt es in Fachrichtung Süden zwischen Neumarkt und San Michele zu 4 Kilometern Stau nach einem Unfall und zwischen San Michele und Affi zu Kolonnenverkehr wegen Überlastung. Auf der Brenner Staatsstraße bei Klausen gibt es eine Einbahnregelung für die Sanierung der Fußgänger- und Radunterführung. Gute Fahrt!
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9: Montagnachmittag, 5 Minuten vor 5. Heute am 31. August. Ich bin Elisabeth Berger und einiges wartet jetzt noch auf uns in dieser letzten Stunde heute am Nachmittag auf Radio Holiday. Unter anderem viel Musik aus der Radio Holiday Playlist. Jetzt in den Startlöchern James Blunt mit seinem Tastes Like Summer. Im Anschluss gibt's The Weeknd mit Creepin' und viel Spaß.

0: Es ist 2:02. Auf der Brenner Autobahn hat sich ein Unfall ereignet. Deshalb kommt es im Abschnitt Bozen Süd in Richtung San Michele zu Zeitverlust von bis zu 50 Minuten nach einem Unfall. Auch Zeitverlust gibt es wegen einer Baustelle auf der Brenner Staatsstraße bei Klausenhöhe Tankstelle Q8 in Richtung Süden, 20 Minuten Zeitverlust. Ebenfalls braucht ihr länger aktuell im Abschnitt La Vis-Mezzo Corona, genauso wie von Kardaun in Richtung Bozen Süd. Allen unterwegs, gute und sichere Fahrt.
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Tiesto mit Lay Low in der Radio Holiday Playlist. Es ist 6:05. Schönen Montagnachmittag. Ja, Lay Low, also unauffällig bleiben. Das hat sich wahrscheinlich auch dieses eigentlich Waldlebewesen gedacht. Nicht Fuchs, du hast die Gans gestohlen, sondern Fuchs, du hast das Sofa besetzt, hieß es jetzt nämlich in Niederösterreich. Da hat ein Fuchs auf der Couch in einem Wohnhaus gemütlich, ja, geschlafen. Das Tier, das dürfte durch eine offene Terrassentür ins Haus spaziert sein, heißt es von der Feuerwehr, wurde dann in einem Katzenkorb abtransportiert. Es war unverletzt und wurde wieder in die Freiheit entlassen. Ja, so schnell kann es manchmal gehen mit dem vielleicht ja eher unerwünschten Besuch aus dem Wald.

0: Es ist 10 nach 5. Schönen Nachmittag mit Radio Holiday heute am Montag. 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

0: Benson Boone, gleich in voller Länge in der Radio Holiday Playlist mit Beautiful Things.
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0: Es ist 17:30 Uhr, 17:30 Uhr am Montagnachmittag. Auf dem Weg in den Feierabend für viele jetzt, heute am 31. August. Und wir schauen uns mal das Wetter an.
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0: Sonne und Wolken, aber eben auch ein paar einzelne Gewitter, mit denen sind heute am Montag zu rechnen gewesen. Das Hoch, das blieb weiterhin wetterbestimmend, die Luftmassen, die wurden aber vorübergehend labiler. In Südtirol schien oft die Sonne, die Quellwolken wurden in den kommenden Stunden aber größer und in der Folge entstehen einige Gewitter, die bis auch in die Nacht hineinziehen können. Die Temperaturen auch heute wieder hochsommerlich. Aktuell noch 32 Grad in Bozen, Ambrenner 20 Grad, Bruneck meldet uns 28 Grad, Deutschnofen 21, in Brixen 30 Grad, 26 in Mühlen in Daufers, Pfelders aktuell bei 17 Grad, Schlanders bei 27 und Sarendein bei 26 Grad. Wie es jetzt weitergeht, das weiß Meteorologe Günther Geier.
3: Morgen scheint im ganzen Land die Sonne. In der Früh gibt es vielleicht noch den einen oder anderen Hochnebel, der löst sich aber rasch auf und auch am Nachmittag entstehen meist nur harmlose Quellwolken. Die Temperaturen, die erreichen sommerliche Höchstwerte von 25 bis 31 Grad. Am Mittwoch geht es dann mit einer Mischung aus Sonne und Wolken weiter und am Donnerstag scheint dann wieder im ganzen Land die Sonne, der Himmel ist oft wolkenlos und die Temperaturen, die bleiben sommerlich.
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0: Kurz nach 17:30 und immer noch Zeitverlust auf der Brenner Staatsstraße. Da verliert ihr aktuell 20 Minuten bei Klausen auf der Höhe der Q8-Tankstelle in Richtung Süden wegen einer Baustelle. Der Stau geht bis zur Einfahrt Villnöss zurück. Zeitverlust auch immer noch auf der Brenner Autobahn. Der Unfall wurde zwar geräumt, aber ihr verliert noch immer 30 Minuten im Abschnitt Bozen Süd bis San Michele. Und Zeitverlust auf der Brenner Staatsstraße von La Visse in Richtung Mezzo Corona bis zu 20 Minuten. Allen unterwegs, gute und sichere Fahrt.
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0: Ja, der Hot Girl Summer, der neigt sich jetzt eigentlich ja dem Ende zu. Der 31. August heute schon wieder, kurz nach 5:30. Der Sommer in diesem Jahr ist nach einer vorläufigen Auswertung der zweitwärmste, der in Deutschland auf alle Fälle jemals offiziell gemessen wurde. Das teilte jetzt der Deutsche Wetterdienst mit. Aber natürlich auch bei uns in Südtirol war es heiß, extrem heiß. Und genau dieser Sommer geht jetzt zu Ende. Was die Zahlen sagen, das weiß Landesmeteorologe Dieter Peterlin.
1: Ja, das war wirklich ein Sommer der Extreme, gleich aus mehreren Gründen. Schon sehr früh hat er begonnen mit der ersten Hitzewelle Ende Mai und dann folgten 4 weitere. Damit wurde der Rekord von Tagen mit über 35 Grad gebrochen. Insgesamt gab es 27 solcher sehr heißen Tage. Aber auch die Nächte waren außergewöhnlich. 32 Tropennächte in Bozen, auch das neuer Rekord. Und nicht zuletzt wurde heuer der Sommerrekord von 2003 eingestellt. Also heuer war es praktisch gleich warm wie damals. Nur dreimal gab es ein paar kühlere Tage, Anfang Juni, Mitte Juli und Ende August. Das war dann auch der Grund, warum 2003 nicht übertroffen wurde, aber eben gleichgezogen.
0: Morgen starten wir dann schon in den September. Hält der Sommer jetzt aber noch an oder kommt tatsächlich der Herbst?
1: Ja, der Sommer geht in die Verlängerung, hält auf jeden Fall noch an. Die ganze Woche bleiben die Temperaturen um 30 Grad. Richtung Wochenende könnte es sogar dann noch etwas heißer werden mit über 30. Ein Ende ist nicht in Sicht, der Herbst also noch weit entfernt. Aber die Hitze fühlt sich mittlerweile schon angenehmer an, sind immer nur ein paar heiße Stunden tagsüber. Denn die Nächte werden nun immer länger als im Hochsommer und deshalb kühlt es auch besser ab.
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Ava Max in der Radio Holiday Playlist. Es ist 17:45. Einen schönen Nachmittag, beziehungsweise fast schon Abend. Und es wird auch langsam Zeit, übers Abendessen und übers Kochen nachzudenken. Wichtiger aber, wo man heute ist. Der 31. August, der ist nämlich in den USA der Eat Outside Day, also der Tag, wo man draußen isst. Um einfach nochmal den letzten Sommertag dafür zu nutzen, das Abendessen jetzt vielleicht ja nach draußen zu verlegen. Gute Gelegenheit wär's auf alle Fälle. Ich bin Lisa Bitberger und das war's heute schon wieder von meiner Seite. Ich wünsche euch jetzt einen schönen Abend und wir hören uns.

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3: Gratisverhütung kommt, aber nur nach Beratung. Neue EU-Verordnung macht kleinen Händlern große Probleme. Das Wetter größtenteils freundlich, teilweise unbeständig. Ich bin Florian Scheringer, guten Abend.
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3: Ab morgen gibt es in Südtirol für junge Leute zwischen 14 und 25 gratis Verhütungsmittel. Es gibt aber einige Voraussetzungen. Jugendliche und junge Erwachsene müssen zuerst ein Beratungsgespräch bei einer Familienberatungsstelle machen. Dann bekommen sie eine Verschreibung, mit der sie in der Apotheke beispielsweise Pille, Spiralen oder Hormonpflaster bekommen. Kondome werden direkt von den Beratungsstellen ausgegeben. Das Projekt Gratisverhütung des Landes läuft vorerst ein Jahr lang. Der Handels- und Dienstleistungsverband HDS kritisiert die neue EU-Verpackungsverordnung. Die ist seit dem 12. August in Kraft und bringt besonders für kleine Online-Händler große Hürden. Die Händler müssen sich in jedem EU-Land, in das sie Waren liefern, registrieren und eine bevollmächtigte Person ernennen. Die kontrolliert dann unter anderem, ob die Verpackungen recycelbar sind. Müll zu reduzieren sei zwar wichtig, der Weg allerdings der falsche, heißt es vom HDS. Dieser Meinung schließt sich auch Gunde Bauhofer von der Verbraucherzentrale an.
5: Das Ziel der Verordnung ist klarerweise, den Verpackungsmüll zu reduzieren, die Verpackungen mit weniger Schadstoffen belastet zu sehen und alle Verpackungen letzten Endes dem Recycling wieder zuzuführen. Der Weg dahin wird ein langer sein. Wir stehen ganz am Anfang und ich kann auch verstehen, dass der Handel sagt, das Ganze ist sehr kompliziert.
3: So eine bevollmächtigte Person kann einen Betrieb bis zu 2.000 Euro pro Land und Jahr kosten und das können sich viele nicht leisten. Bei einem Motorradunfall auf der Stilfser Jochstraße sind 2 Menschen verletzt worden. Gegen 1 Uhr nachmittags sind 2 Motorradfahrer an einer Abzweigung bei Trafoi frontal zusammengestoßen. Sie wurden ins Krankenhaus gebracht. Die Straße musste während der Rettungs- und Bergungsarbeiten gesperrt werden. Außenminister Tajani hat die Rettung von 3 Kindern aus der Bassa in Meran als Heldentat bezeichnet. Gestern Abend waren ja 3 Kinder, alle aus Deutschland, auf einem Stein mitten im Fluss gestrandet. Mit vereinten Kräften hatten Feuerwehr, Wasserrettung und Carabinieri sie gerettet. Die Einsatzkräfte, die die Kinder aus ihrer misslichen Lage befreit haben, seien Helden. Das schreibt der Außenminister jetzt in den sozialen Medien. Im Fußball geht eine Ära zu Ende. Lionel Messi ist aus dem argentinischen Nationalteam zurückgetreten. 21 Jahre lang hat er für das Team gespielt, die letzten 15 davon als Kapitän. Mit Argentinien wurde der 39-Jährige einmal Weltmeister und 2-mal Vize-Weltmeister. Dazu kommen 2 Titel in der Copa America und Olympiagold in Peking. Im Verein spielt Messi weiterhin und zwar für Inter Miami in den USA. Und vor allem im Norden des Landes gibt's dunkle Wolken. Mehr zum Wetter hören Sie gleich.
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3: Am Alpenhauptkamm ziehen jetzt Regenschauer durch. Auch einzelne Gewitter sind möglich. Die können bis in die Nacht weitergehen und sich auch aufs Pustertal und Gardertal ausweiten. Jetzt hat es 32 Grad in Pfatten, 30 in Kollmann, 28 in Laas und 24 Grad messen wir in Therenten. Morgen wird es freundlicher mit viel Sonne und Höchstwerten von 25 bis 31 Grad.
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8: Guten Abend aus der Landesverkehrsmeldezentrale. Auf der Brenner Autobahn in Richtung Süden zwischen Bozen Süd und San Michele 6 Kilometer Stau nach einem Unfall. Jetzt im Feierabendverkehr kommt es auf den Stadtein- und Ausfahrten zu Staus und Wartezeiten wegen Überlastung. Kommen Sie gut ans Ziel.
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1: Zu Beginn ein Stellengesuch. Ein Herr sucht eine Stelle als Tutorfahrer im Raum Bruneck oder Arental. Die Telefonnummer finden Sie bei uns auf der Homepage unter www.radioholiday.it. Die Stellenangebote. Du möchtest mit deiner Arbeit für eine sichere und zuverlässige Stromversorgung in Südtirol sorgen? 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Als Einstiegsgehalt wird eine Jahresbruttoentlohnung von mindestens 29.000 Euro geboten. Die tatsächliche Einstufung Entlohnung richtet sich nach der jeweiligen Qualifikation Berufserfahrung. Zusätzlich wird eine Ergebnisprämie sowie eine attraktive Zweisprachigkeitszulage geboten, nach Vorlage des Zertifikats. Für den Bereitschaftsdienst wird zudem eine Vergütung anerkannt, die sich jährlich auf bis zu 3.000 bis 4.000 Euro belaufen kann. Vitralux in Bruneck sucht Verstärkung. 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Interesse? Dann ruf an oder sende deine Bewerbung an personal@vitralux.com. Delana Franz GmbH in St. Lorenzen sucht zum sofortigen Eintritt eine Mithilfe im Büro und Verwaltung. 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Du bist technisch begabt, handwerklich geschickt und liebst abwechslungsreiche Aufgaben? 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Du suchst eine Arbeit für die Abendstunden? 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Der Betrieb Landesmuseen Südtiroler Landesmuseum für Volkskunde in Dietenheim sucht zwei Mitarbeiter, Mitarbeiterinnen für Ticketschalter und Museumsshop in Vollzeit von Dienstag bis Sonntag und in Teilzeit nur für die Wochenenden. Für Oktober und November 2026 mit der Möglichkeit zur Wiederaufnahme für die Saison 2027. Und eine Reinigungskraft in Teilzeit 26 Wochenstunden ab September bis 14. November 2026 mit der Möglichkeit zur Wiederaufnahme für die Saison 2027. Schriftliche Bewerbungen oder Lebenslauf bitte an info@volkskundemuseum.it. Naves wächst und sucht Verstärkung. 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Interesse? Dann schreibe an info@naves.it oder ruf an. Du hast Spaß an der Organisation und suchst eine neue Herausforderung im Office-Bereich. 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
0: Bleiben Sie dran, wir haben gleich weitere Angebote.

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3: EU-Verpackungsregeln, Kritik aus Südtirol. Holz im Fluss, Fischereiverband fordert Umdenken. Das Wetter, morgen wird's im ganzen Land sonnig. Ich bin Florian Scheringer, guten Abend.
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3: Jedes Jahr kommen in der EU 178 Kilo Verpackungsmüll pro Kopf zusammen. Eine Verordnung soll das reduzieren. Sie trifft aber vor allem die kleinen Online-Händler. Sie müssen sich jetzt in jedem EU-Land, in das sie Waren liefern, registrieren und eine bevollmächtigte Person ernennen. Die kontrolliert dann unter anderem, ob die Verpackungen recycelbar sind. Für kleine Händler ist das teuer und oft gar nicht möglich. EU-Parlamentarier Herbert Dorfmann ist nicht glücklich mit dieser Verordnung. Damit bremse die EU ihren eigenen Binnenmarkt aus.
5: Ich persönlich glaube, Dinge müssen auch verhältnismäßig sein. Vieles, was in dieser Verordnung drinnen ist, ist leider nicht verhältnismäßig. Wir glauben, dass der Binnenmarkt einer der ganz großen Chancen für die Europäische Union ist. Und wenn man gleichzeitig dann den Binnenmarkt Hürden auferlegt, dann ist das natürlich nicht sinnvoll.
3: Das EU-Parlament ist derzeit dabei, die Verordnung zu vereinfachen. Ab morgen gibt es in Südtirol für junge Leute gratis Verhütungsmittel. Es gibt aber einige Voraussetzungen. Jugendliche und junge Erwachsene müssen zuerst ein Beratungsgespräch bei einer Familienberatungsstelle machen. Dann bekommen sie eine Verschreibung, mit der sie in der Apotheke beispielsweise Pille, Spiralen oder Hormonpflaster bekommen. Kondome werden direkt von den Beratungsstellen ausgegeben. Das Projekt Gratisverhütung des Landes läuft vorerst 1 Jahr lang. Holz und Laub in den Flüssen sind kein Müll, sie gehören dazu, das sagt der Fischereiverband. Allein letztes Jahr hat die Alperia in ihren Kraftwerken 750 Tonnen Müll zurückgehalten. Nur 5% davon waren Müll, der Rest waren Blätter, Laub und Baumstämme. Der Fischereiverband fordert jetzt, dass das an das abgefangene Holz an Wasserfassungen weiter unten wieder dem Fluss zurückgegeben wird. Holz im Fluss schaffe Lebensräume, sagt der Fischereiverband. Es sei ganz natürlich, dass Baumstämme und Äste im Wasser treiben und sich woanders ablagern. Dieser Prozess dürfe nicht unterbunden werden. Nach langen Bauarbeiten ist die Straße zwischen Unterrhein und St. Pauls im Überetsch jetzt fertig. Es gibt neue Leitplanken, Bankette und Gehsteige und die Straße ist besser vor Rutschungen und Steinschlägen geschützt. Sie ist zwar schon seit 3 Wochen wieder befahrbar, heute wurden aber die letzten Arbeiten beendet und das wurde gefeiert. Die neuen Bauwerke wurden anschließend gesegnet. Wie gesund unser Gewicht ist, berechnen viele Ärzte mit dem sogenannten Body Mass Index, kurz BMI. Mit zunehmendem Alter wird der aber immer unwichtiger. Bei Senioren über 65 ist der Taillenumfang aussagekräftiger. Das sagen Forscher aus den USA. Im Gegensatz zu allen anderen Altersgruppen hätten ältere Menschen bei einem hohen BMI nämlich eine niedrigere Sterblichkeit. Die Gesundheitsrisiken stiegen dafür mit dem Taillenumfang. Bei Frauen ab einem Umfang von 80 cm und bei Männern ab 94 cm. Und die Regenschauer breiten sich aus. Gleich mehr zum Wetter.
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3: Auch im Wipptal, Finchgau und Pustertal sind die Regenschauer jetzt angekommen. Recht viel weiter breiten sie sich aber nicht mehr aus. Aktuell messen wir 31 Grad in Bozen, 27 in Schlanders, 26 in Brunegg und 20 Grad hat es in Sterzing. Morgen gibt es den ganzen Tag lang Sonnenschein und am Nachmittag steigt die Stauerneigung nur leicht an.
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8: Einen schönen Abend wünscht Renate Stauder aus der Landesverkehrsmeldezentrale. Auf der Brenner Staatsstraße bei Klausen gibt es eine Einbahnregelung für die Sanierung der Fußgänger- und Radunterführung. Die Brenner Staatsstraße ist zwischen der Autobahn Ein- und Ausfahrt Neumarkt und der Gewerbezone Auer von 20 Uhr bis 6 Uhr wegen Asphaltierungsarbeiten gesperrt. Es gibt eine örtliche Umleitung. Und auf der Finchgauer Staatsstraße ist der Tunnel Naturns von 20 Uhr bis 6 Uhr wegen Instandhaltungsarbeiten gesperrt. Die Umleitung erfolgt durch das Dorf Naturns. Gute Fahrt!
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1: Einen schönen Abend wünscht Renate Stauder aus der Landesverkehrsmeldezentrale. Die Brenner Staatsstraße ist zwischen der Autobahnein- und Ausfahrt Neumarkt und der Gewerbezone Auer von 20 Uhr bis 6 Uhr wegen Asphaltierungsarbeiten gesperrt. Es gibt eine örtliche Umleitung. Und auf der Finchgauer Staatsstraße ist der Tunnel von Naturns von 20 Uhr bis 6 Uhr wegen Instandhaltungsarbeiten gesperrt. Die Umleitung erfolgt durch das Dorf Naturns. Der Tunnel von Kastelbell ist bis Freitag 13 Uhr wegen Asphaltierungsarbeiten gesperrt. Die Umleitung erfolgt durch das Dorf Kastelbell. Gute Fahrt!